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0: hatte gerade einen Niesanfall.
1: Es sind zwei schon Anfall.
0: Naja, es steckt noch einer in der Nase.
1: Ja, dann hatte ich ihn aber nicht, sondern du hast ihn.
0: Oh, wunderbar. Oh, es ist laut. Mann. Oh. Ich glaube, ich bin da. Haha. Na, Öhrchen?
1: Ich glaube, ich habe eine neue Tastatur hier.
0: Was gibt's denn hier sonst noch alles Neues? Da ist man kaum mal eine Woche weg, ist hier alles.
1: Ja, leiser. Auch viel leiser ist es nicht.
0: Ja, aber vielleicht funktioniert ja mal irgendwas.
1: Du vielleicht.
0: Vielleicht. So, herzlich willkommen. Wir sind's, Pudding mit Ohren, Sunray FM. Wir sind wieder da. Montag ist es, 19 Uhr durch. Am 21. September 2026 sitzt mir gegenüber meine persönliche Radio-Ehefrau.
1: Deine persönliche?
0: Pam, das Öhrchen. Hallo.
1: Jetzt bin ich etwas überfordert mit der Ansprache, seit wann ich hier persönlich bin.
0: Ja, ne? Ist alles neu heute.
1: Ja. Hier hängen Haare.
0: Deine?
1: Sollte ich die auch noch begrüßen?
0: Ungern.
1: Dann lass ich's.
0: Die Haare.
1: Die Haare?
0: Die sollst du nicht begrüßen, mich schon.
1: Ach so, dich? Ja, dich habe ich doch gemeint.
0: Ach so.
1: Hier hat auch wieder jemand so die Bildschirme verstellt, dass man einfach an der andere gar nicht mehr hinkommt.
0: Ja.
1: Ah, herrlich. Das war das Zeit in unserem eigenen Studio.
0: Ja, ne?
1: Ja, da saß mir nämlich auch gegenüber mein liebreizender Radio-Ehemann. Letzten Montag.
0: Ja, ich kann mich erinnern.
1: Aus dem Camper in, wo waren wir da?
0: Bad Buchau.
1: Bad Buchau war das am Montag.
0: Wir haben aber Bad Urach gesagt.
1: Wir haben Bad Urach gesagt, stimmt.
0: Es war aber Bad Buchau.
1: Es war und ist Bad Buchau.
0: Genau, aber heute...
1: Und die erste Pudding-Sendung on Wheels.
0: Ja, on Wheels.
1: Kam. On Air on Wheels.
0: Genau, und aber heute sitzen wir in einem festen Studio, und zwar in einem gläsernen
1: wieder
0: Studio.
1: Zurück.
0: Ja.
1: In Blaubeuren.
0: Der Stadt.
1: Mit dem schönsten
0: Quelltopf
1: der Welt.
0: Ja.
1: So schön ist er gerade gar nicht.
0: Ja, wir waren tatsächlich gerade unten und haben mal geguckt, wie schön der so ist.
1: Ja, also die Schönheit ist im Moment etwas schwierig zu erfahren.
0: Bin gespannt, ob es noch schöner wird.
1: Ja.
0: Ob es wieder schöner wird.
1: Hoffen wir mal.
0: Also sie schreiben ja, sie machen ja Werbung dran, dass er sicherer...
1: Noch schöner. Sicherer und was war's?
0: Ja, das dritte, weiß ich, fällt mir auch noch nicht mehr ein. Aber sicherer und schöner wird er.
1: Aha.
0: Aber was ist...
1: Weiß ich nicht.
0: Ah. Naja. Vielleicht kriegt ihr das ja noch raus. Ne? Okay. Wir sitzen also hier im Studio, kann heute hier plaudern, jetzt 3 Stunden über Gott und die Welt. Mal sehen, was uns da so einfällt. Ihr könnt uns schreiben oder anrufen. Telefonnummer haben wir auch. Wie ist denn die
1: Moderne.
0: Nummer?
1: Moderner.
0: Moderner. Ah.
1: Natürlich.
0: Ja, oh, voll der Moderne.
1: Ich finde, manche Sachen muss man auch gar nicht moderner machen.
0: Nee, voll die moderne Quelle.
1: Es gibt einen Sanierungs-Newsletter.
0: Aha, hast du den abonniert?
1: Nee.
0: Solltest du es mal machen?
1: Ja, meinst.
0: Mhm, unbedingt. Hier, und ohne dass du die Nummer 07344-177-8801 gesagt hast, kam schon eine Meldung hinein. Da kommt schon mal 18.48 Uhr sogar schon.
1: Hi. Ja.
0: Hey, ihr beiden, willkommen zurück im gläsernen Studio. Woher wusste sie das? Ja. Wie geht's euch nach der Woche Camper? Abschweifen im Wohnmobil, fand ich richtig super. Danke euch fürs Mitnehmen an die tollen Orte und die wundervolle Natur und auch das Wetter mit viel Sonnenschein hätte doch nicht besser sein können. Liebe Grüße, Anni. Liebe Grüße zurück.
1: Mich würde ja mal interessieren, wie viel von euch nur unserem Kanal gefolgt sind.
0: Ja.
1: Und wie viele von euch auch die Sendungen tagsüber im Radio angehört haben.
0: Ja, das würde mich auch mal interessieren. Wir haben nämlich jeden Tag geschnitten. Also, okay, du hast geschnitten.
1: Ja, du hast ja auch Video geschnitten.
0: Ja, und dann kam 16 bis 18 Uhr quasi so eine Off-Air-Pudding-Sendung mit unseren Beiträgen.
1: Ja, also eine Pudding-Sendung war es nicht.
0: Nicht so richtig, ne?
1: Es war eher einfach Radiobeiträge über das, was wir uns so angeschaut haben. Wissenswertes über die Orte, wo wir unterwegs waren. Pudding-Manier können wir nicht ganz abschalten. Ich denke, das eine oder andere Lustige war trotzdem drin. Fansch. Aber es war keine, weiß ich nicht. Kann mich nicht mehr erinnern,
0: hast du viel geschnitten. Sollen die anderen entscheiden?
1: Genau, ja, aber mich würde es mal interessieren, ob es überhaupt jemand gehört hat.
0: Ja. Sagt's. Also Paula hat, glaube ich, mal einen gehört. Hat sie sich gefreut und hat gleich runtergeschrieben, dass er auch die Sendung gehört hat und sie war ganz toll.
1: Okay.
0: So. Sehr schön, Paula.
1: Danke. Wenigstens einer.
0: Ja. Ansonsten, was ist denn eigentlich die Erfahrungen-App?
1: Die was?
0: Hier steht Erfahrungen-App.
1: Wo steht Erfahrungen-App?
0: Im Superchat.
1: Wo denn?
0: Du kannst es nicht sehen. Wo muss ich es hinschieben, damit du es sehen kannst? Ist es hier richtig? Nee.
1: Oh, ja, doch, war richtig.
0: War richtig. Da steht Erfahrungen-App.
1: Ach, ist doch ein Absender.
0: Ja.
1: Werbung.
0: Das ist Werbung. Ich wollte es gerade vorlesen. Nein.
1: Geh doch einfach mal auf mir zugewiesen.
0: Ja.
1: Und dann siehst du, was du vorlesen darfst.
0: Alles klar. Das machen wir gleich.

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1: Oh, da sind wir wieder in unserem gläsernen Studio. Und ui, das Öhrchen räumt da hinten nochmal auf.
2: Konnt ja nicht wissen, dass du direkt vor zum Mikro stürmst.
1: Hast du was gefunden?
2: Könntest du mir mal ein bisschen lauter drehen?
1: Du sollst dich, soll ich lauter drehen?
2: Ja. Also meine Hörer.
1: Deine Hörer, ach so.
2: Die sind heute irgendwie extrem leid. Dankeschön.
1: Okay, reicht dir das?
2: Ja, jetzt bist zwar du zu laut, aber ich kann ja den Rest selber reden.
1: Na, immerhin. Im Wohnwagen hast du dich gar nicht gehört, oder ich nicht? Wir haben uns, haben uns abgewechselt.
2: Hat man ja nur einen Hörer.
1: Ja, wir hätten ja zwei Hörer gehabt, aber keine.
2: Hatten nur einen Stecker.
1: Nur einen Stecker. So nämlich. Mhm. Ja. Was schreibt Susanne?
2: Gesundheit.
1: Dankeschön. Und hallo ins Studio. Die Tour war richtig toll. Ich habe alles gehört und die Posts gelesen. Guck mal. Stark. Alles hat sie gehört.
2: Ah, das ist sehr schön.
1: Sollen wir einen Test machen?
2: Sollen wir abfragen?
1: Ja. Die Nachmittagssendung immer auf dem Heimweg beim Autofahren gehört. Beste Stauunterhaltung. Oh.
2: Ich hoffe, sie hat keine zwei Stunden Heimweg.
1: Das Witzige ist, wir haben die nämlich auch gehört. Unterwegs.
2: Ja, wir haben die auch immer laufen gehabt. Wir mussten ja gucken, wie wir uns im Radio anhören.
1: Ja. Gucken vor allem. Gucken muss man das, ja. Wir sind nämlich immer nicht, aber es hat sich dann so eingepegelt, dass wir am Vormittag an dem Ort, wo wir waren, irgendwas gemacht haben. Und dann am Nachmittag sind wir weitergereist zu unserem nächsten Ort.
2: Ja, und meistens war das so um die Zeit, gell?
1: Ja, richtig. Und dann haben wir uns da eingegroovt und haben uns da den Stellplatz hübsch gemacht und haben draußen alles aufgebetet. Und dann ging es...
2: Den Rechner gleich wieder an Strom angeschlossen.
1: Ja, dann und was haben wir dann meistens gemacht? Gekocht vielleicht manchmal und irgendwas gegessen und irgendwas geschnitten. So, hier ist jemand am Telefon vielleicht.
3: Wieder zwei, hier ist Romina.
1: Ja, das dachte ich mir. Na, hallo, Romina?
3: Ja, ich muss jetzt anrufen, wenn es andere ist nachher wichtig. Wegen.
1: Und wir sind nicht wichtig.
3: Sonst kommen die umsonst am Montag, vielleicht ist auch nicht gut.
1: Sonst kommen die umsonst am Montag?
3: Umsonst, wenn ich gehe ja nach Köln am Freitag und komme erst am Montag wieder zurück.
1: Aha. Das ist ja spannend.
2: Köln, sehr schön.
3: Ja.
1: Hast du
3: uns? Ich war ja vor ein paar Wochen in der Nähe, wart ihr, gell? Das ist bei Köln, wo ihr wart.
1: Das ist bei Köln, ja.
3: Ja, zwischen Köln und Remscheid. Remscheid ist auch nicht weit weg, wo ich geguckt habe in Google.
1: Okay.
3: Ja.
1: Was du alles weißt. So, wie fandest du unsere Campingtour? Gut.
3: Aber leider immer erst abends, sonst wäre ich auch mal hingegangen und zumal.
1: Wo wärst du hingegangen?
3: Da, wo ihr bei Sigmar in der Nähe.
1: In Beuron.
3: Solautal halt.
1: Mhm. Da wärst du.
3: Ist ja nicht weit weg von hier.
1: Beuron ist nicht weit weg von dir?
3: Nee, von hier halt Sigmar und dann halt mit weiter.
1: Ja. Ja, und dann musst du aussteigen und dann musst du ja noch zum Campingplatz laufen.
3: Ja.
1: Ja.
2: Und dann wären wir wahrscheinlich schon wieder weg gewesen.
1: Ja, oder im Bett.
3: Ja, aber schöne Bilder auch von da, aber da gehe ich auch mal hin, da wo ihr am Freitag war.
1: Am Freitag?
3: Ja, Blumberg.
1: Genau.
3: Am Bodensee. Ich möchte halt irgendwann mal wieder mit dem Ding fahren. Du weißt, was ich meine, was da auffährt.
1: Aha.
2: Sauschwänzlebahn. Ja. Du genau. Kannst ruhig sagen.
1: Sauschwänzlebahn.
2: Ja. Ist nichts Unanständiges.
3: Aber fährt auch nicht immer, wenn es so trocken ist, fährt da eine Rekoshuttle von der Smeg.
1: Ich weiß es nicht.
3: Ja,
1: ich weiß es nicht. Aber in Blumberg, da war ich an einem...
3: Ich mal die ganze Woche euch zweimal sehen im Handy, immer eine Story.
1: Mhm. Hat dir gefallen, gell?
3: Ich könnte öfters machen, mal sowas.
1: Ja.
3: Oder mal zu Gute Moni, da oben ist auch schön, die man sieht.
1: Du meinst in der Lausitz?
3: Ich kenne halt Lausitz nur von der Mama und vom Fernseher, also Spreewald.
1: Spreewald ist schön. Ja, das können wir jetzt aber nicht immer machen, ne? Das kostet ja auch alles Geld und so.
3: Ja, das kostet auch Urlaub bei euch zwei. Ihr habt ja Urlaub nehmen müssen auch. Mhm. Geht auch nicht immer.
1: Stimmt.
2: Mhm.
1: Ich war Urlaub draufgehen lassen. Für den Urlaub. So ein bisschen Urlaub war es aber. So ein bisschen Urlaub war es aber.
3: Ja.
1: Ja. Mal mehr, mal weniger.
3: Ich muss ja mal fragen, ob du jetzt was bekommen hast.
1: Wie groß ist es denn ungefähr? Nach was muss ich denn suchen?
3: So ein weißer Umschlag ist das. Da ist ein Geburtstagsgeschenk drin.
1: In einem weißen Umschlag.
2: Oh. Ja, aber der steckt dann wohl nur im Briefkasten.
1: Aber einen weißen Umschlag habe ich doch gekriegt.
3: Nee, aber du hast nur mal einen bekommen und da hast du ein Geburtstag geschenkt. Sonst frage ich. Da war, muss man halt mal anders schicken, wegen privat irgendwie mit der Klappe.
1: Da war eine Karte drin.
3: Ja, ein anderes hast du auch noch bekommen, habe ich weggeschickt.
1: Also zweimal.
3: Ja.
1: Zweimal ein Umschlag. Und wie groß ist der Umschlag? So groß wie ein Briefumschlag oder
3: grün? DIN A4, aber so, wie heißt das, so Luftfolie-Ding.
1: Ah. Ja, ja.
3: Soll er bei dem großen A bekommen, du weißt, was ich meine, das, was auch Alexa herstellt.
1: Also, und ist der braun?
3: Weiß.
1: Weißer Luftpolster-Umschlag.
3: Genau.
1: Ah, da weiß ich, nach was ich suchen muss. Da gucken wir nochmal.
3: Und da ist was drin, wegen das, was du vor gestern, also morgen vor 3 Wochen hattest. Ja. Oder ist ja 3 Wochen.
1: Ja. Ja. Ja. Quasi ja. Vor 21 ich Tagen.
3: Ich wollte jetzt mal fragen, ob da schon was kam.
2: Ist das viel gerechnet?
1: Ja.
2: Ja. Das überfordert mich ja gerade.
1: Wir müssen noch mal nach dem Briefkastenschlüssel gucken.
3: Ja.
1: Ja, wann?
3: Das, was du hattest, was andere auch jeden Tag manchmal hängt, auch jemand hier auf der Welt.
1: Will sie jetzt den Geburtstag nicht sagen, oder was ist das Wort?
3: Aber ich sage ja nicht was.
1: Ja, gut. Welcher Tag von uns hat dir am besten gefallen? Der Freitag, oder?
3: Ja, also die ganzen Tage auch.
1: Mhm.
3: Sehr auch abends, ihr habt ja auch mal am Montag zugehört, kurz über WhatsApp geschrieben.
1: Ja.
3: Ja.
1: Sehr schön. Warst du auch schon mal mit
3: mir? Mir geht es auch besser wie letzte Woche.
1: Dir geht es besser als letzte Woche, wo wir weg waren?
3: Ja, ich war letzte Woche auch krank wegen dem Wetter, da muss man aufpassen, aber ich krank, wenn du nicht aufpasst.
1: Aha. Ja. Aber wir hatten schönes Wetter.
3: Ich darf halt nicht krank machen, sonst ist Köln in Gefahr. Also, wenn man Fieber.
1: Na ja, klar. Mit Fieber soll man nicht nach Köln reisen.
3: Nee, Dingenmagen, da habe ich kein Problem, hat Mitarbeiterin gesagt. Ach. Bin ja halt zum Arzt gegangen am Mittwoch. Bin hier mit dem SSV. Leider fährt der bei uns keine leider Zugbaustelle, leider. Ja, lang.
1: So lang. Ja. Na, okay.
3: Aber so wie du sagst, es muss sein. Wenn es nicht mehr geht, muss es sein.
1: Ja. Ja. Da müssen wir jetzt durch, damit es wieder geht.
3: Ja.
1: Ja. Okay.
3: Ich besser dann. Infrastruktur, irgendwann besser.
1: Infrastruktur?
3: Ja.
1: Ja.
3: Oh. Du siehst es ja eh, wenn du mal ein Sigmeiner, was sie da machen.
1: Da ja. Komme ich jetzt länger nicht mehr hin, ne? Oder nur?
3: Sag mal, doch, wahrscheinlich auch.
1: Nur mit dem Bus?
3: Mal
1: ja, mal sehen. Was wollte ich noch fragen? Warst du schon mal mit einem Wohnmobil unterwegs?
3: Ja, in Italien.
1: Aha.
3: Als Kind.
1: Ja, mit deinen Eltern?
3: Ja.
1: Und
3: mit der anderen Familie, was auch in auch da, wo wohnt, wo der Händler ist vom Wohnmobil, so in Augenhaus.
1: Und kannst du dich daran noch erinnern, wie es war in dem Wohnmobil?
3: Schön. Ja.
1: Aber seid ihr damit?
3: Da sind wir auch in Campingplatz gefahren, also in der Nähe, glaube ich, von Florenz, also auch in Italien irgendwo.
1: Und dann seid ihr dort stehen geblieben oder seid ihr jeden Tag woanders hingefahren?
3: Doch, am Strand übernachtet.
1: Und seid ihr jeden Tag woanders hingefahren oder seid ihr stehen geblieben?
3: Nee. War ja nur eine andere Stadt, also das war da ganz unten, wo Papa herkommt, also wo Tante, wo ganz unten ist, das Richtung Afrika zu.
1: Ich muss mir angewöhnen, immer nur eine Frage zu stellen. Also ihr seid dann quasi nicht weitergefahren?
3: Wir sind halt irgendwo an Meer gewesen, ja. Und da haben wir da übernachtet, an so Aubi-Campingplatz ähnlich,
1: ja.
3: Halt mit Sand,
1: ja. Und
3: so
1: wie
3: es an der Ostsee auch gibt, und mit Düne und so weiter.
1: Und da habt ihr nur einmal übernachtet oder mehrere Tage?
3: Ein paar Tage, und da sind wir sogar mit dem Surfbrett und so, habe ich sogar Seeigel mal gesehen.
1: Ui, die habe ich noch nie gesehen. Ja.
3: Die wachsen halt auch da, weil ich mehr, so wie im Meer halt.
1: Die wachsen im Meer?
3: Ja. Okay. Wir leben halt auch mehr wie die Qualle, weil man manchmal Ausschläge bekommt, wenn man...
1: Feuerqualle. Die brennen. Deswegen heißen sie Feuerqualle.
3: Das ist schon lange her, da war meine Schwester 2 oder 3.
1: Und wie alt warst du da?
3: Das ist mindestens so fast 30, über 30 Jahre her sein, als so lange.
1: Aha, bist du älter als deine Schwester?
3: Ja, meine Schwester ist in der Mitte.
1: Ach so.
3: Meine Schwester ist genau 10 Jahre jünger wie du.
1: Und wie du?
3: Wie ich, 5 Jahre.
1: Aha.
3: Also wir sind alle 5 Jahre auseinander. Der Bruder auch, der ist der Jüngste.
1: Aha.
3: Der hat einen Arbeitskollegen geschafft, der da wo Pam schafft, auch bei Limpid.
1: War verrückt. Schön. Okay, also du sagst, wir sollten nochmal so eine Tour machen.
3: Bei der Pam, mein Bruder, und die anderen 2 in Ehingen.
1: Einfach nicht ankannen, oder?
3: Also du, lieber Familie.
1: Ja, also du sagst, wir sollten nochmal so eine Tour machen.
3: Ja.
1: Okay.
3: Also wenn es möglich wäre.
1: Ja, wenn es möglich ist. Mal gucken, ob wir da noch einen Sponsor finden. Ja. Ja. Gut.
3: Hat man halt mal wieder schöne Landschaft gesehen hier in der Nähe und so.
1: Genau. Richtig.
3: Also wie am Montag kurz. Da habe ich zu Maria gesagt, wo ich es gesehen habe, der Peter und ich sind bei uns in der Nähe, wie gesagt.
1: Ja, hast du gesagt.
3: Ja.
1: Hat auch gestimmt. Alles klar.
3: Maria hat ja auch gesehen, die folgt ja auch euch.
1: Deine Maria?
3: Ja. Hui. Die war mit mir am Samstag bei deiner Kollegin, es war auch schön.
1: Okay. Die Maria ist...
3: Ja, in Augsburg bei der SWG.
1: Ist die Mitarbeiterin, ne, Maria?
3: Nee, Maria ist Klientin, also meine Freundin, Arbeitskollegin.
1: Aber ach, deine
3: so Arbeit... Maike bei dir heute.
1: Ah, deine Arbeitskollegin. Maria ist deine Arbeitskollegin. Okay, alles klar. Ja. Gut, also schön.
3: Irgendwann fallen noch die gute Maike weg mit vor die noch fehlt. Gefällt dir auch?
2: Ja. Ich komme halt definitiv nicht mit.
1: Maike und Maria.
2: Ja.
1: Maike ist meine.
3: So wie du und Peter, Fan. Du bist auch Peter, sein Arbeitskollege beim Radio.
1: Ja. Gut, dann machen wir mal weiter. Schön, dass du angerufen hast. Toll, dass dir die Woche so gefallen hat.
3: Ja.
1: Dann dir auf jeden Fall jetzt eine schöne Woche, gell?
3: Ja, ich schaffe eh nur noch morgen, übermorgen.
1: Genau, und dann geht's ab nach Köln, übermorgen.
3: Am Freitag, ja.
1: Am Freitag, alles klar. Dann sind wir
3: Ich weiß aber noch nicht wie. Vielleicht mit deiner Kollegen oder mit einem anderen mit in der Luft. Muss
1: mal
3: gucken.
1: Na, gucken wir mal. Alles klar, das wirst du uns dann erzählen, gell?
2: Ganz sicher.
3: Ja, ich will eine Postkarte schreiben, vielleicht im Radio.
1: Vielleicht, ja.
3: Ja.
1: Mach, was dir gut tut.
3: Ich möchte mal gute Moni grüßen, denn die hat heute einen schönen Hund wieder gesehen, habe ich gesehen.
1: Alles klar. Sehr schön. Moni, schöne Grüße.
2: Ja. Dem schönen Hund.
3: Und ja. Gute Chris und Moni, Chris und der andere Chris, oder andere Chris war mit dabei, die das sieht hier mal wieder.
1: Okay. Ja. Na dann.
3: Einen schönen Abend euch zwei noch.
1: Euch
3: ich
1: auch.
3: Weiß nicht, wann der Pflegedienst kommt, mit dem wollte ich jetzt anrufen.
1: Ja, das machst du. Hast du gemacht.
3: Das ist wichtig wegen Blechschwoch.
1: Genau. Und weiter. Alles klar. Dann dir eine gute Woche. Tschüsschen.
3: Ja, das wird gut.
2: Mach's gut.
1: Tschüss.
2: Tschüss. Ja,
3: schönen Abend dann auch.
1: Tschüss.
2: Dir auch.
1: So. Mensch. Das haben wir mal lange telefoniert.
2: Ja. Und viele fahren?
1: Ja.
2: Und nichts verstanden. Paula schreibt, hi ihr zwei, ich hoffe ihr seid gesund und munter wieder zurück von eurer Campertour. Schön euch wieder in den gewohnten vier Wänden des Studios zu sehen. Ich war letzte Woche jedenfalls nicht nur Montag am Start, sondern auch von Dienstag bis Freitag.
1: Aha.
2: Was muss, das muss, da werden keine Abstriche gemacht.
1: Nein.
2: So, genug über letzte Woche philosophiert, jetzt erstmal wieder den gewohnten Montagabend genießen. Hoffentlich mit Carstream am Ende.
1: Aha.
2: Ach ja, ich schulde euch ja noch was.
1: Was denn?
2: Heute nach einer gefühlten Ewigkeit endlich Carstream Folge 39.
1: 39.
2: Und ja, das mit der Ewigkeit ist ernst gemeint. Jedenfalls fühlt es sich für mich so an. Das können bestimmt auch alle anderen Stammhörer und Stammhörerinnen bestätigen. Haha. Jetzt liegt's an euch, wie der Abend läuft. Das sind aber große Erwartungen hier. Ich habe meinen Soll mit der neuesten Carstream-Folge erfüllt. Wehe, es meckert jetzt noch jemand. Grüße aus dem Nachbarbundesland Rheinland-Pfalz nach Blaubeuren. Eure Paula.
1: Thank you.
2: Ja.
1: Ja.
2: Eine gefühlte Ewigkeit.
1: Kannst du mal sehen.
2: Zuletzt das Carstreaming indirekt war am Freitag. Mir hatte nur nie so wenig Abstand zwischen Sendungen.
1: Ja, das stimmt. Meine Herren. So, und dann schreibt hier noch der Dome. Hallo ihr zwei, hat er das geschrieben heute? Ja, hat er heute. Euch eine tolle Sendung. Schönheit liegt im Auge des Betrachters. Grüße aus Koblenz.
2: Naja.
1: Wieso kommt er da drauf? Achso, wegen des Blautopfes. Wow, ich hab's tagsüber leider nicht hören können, da ich leider arbeiten musste. Was ist denn das für ein Grund?
2: Aber echt?
1: Kann man trotzdem hören. Oder nicht?
2: Ich finde, das ist eine Ausrede.
1: Ja. Andere haben's auch.
2: Erfüllst du denn heute wieder Musikwünsche?
1: Ja, ich bin gerade dabei, aber.
2: Wow. Nimm den anderen.
1: Den hier?
2: Nein, den anderen Musikwunsch.
1: Achso, den anderen Musikwunsch. Hier, Geld. Geld von Zied wünscht er sich.
2: Ja.
1: Also gut, dann füge ich den hier ein.
2: Den hat man noch nicht so oft.
1: Ja, da hast du recht.
2: Einsetzen.
1: Zied. Hä?
2: Zied.
1: Und jetzt muss ich hier Enter drücken, oder was? Aha. Hä?
2: Er schafft's wieder nicht. Jetzt sind schon deutsche Worte.
1: Ja, aber warum? Was zeigt's mir denn hier an? Alles kostet Geld von Noah 68.
2: Der hat ja doch aber gerade ein. Da, was ist denn das Ganze oben?
1: Das ist das ganze Album, oder nicht?
2: Nee.
1: Das ist Musikvideo. Ach, da schreibt das mit das Geld mit
2: Eurozeichen. Das wäre gefindet, das Ad auf Anhieb, wenn das bloß so ergibt. Aber eigentlich hat er es gefunden, du hast es nur ignoriert. Mhm. Er hat es als Top-Treffer angezeigt, den hat er ignoriert. Aber so geht es einem irgendwie öfter, oder? Dass man das Größte, das einem anzeigt wird oder so, oder irgendwo steht, so, man liest das ganze Plakat durch,
1: ja,
2: und sagt sich dann, ja, aber wo ist es denn? Und fett oben drüber steht Klosterhof.
1: Ja, das habe ich mich nicht getraut, das zu nehmen.
2: Ach so.
1: Ja, aber als
2: Peter ist halt schüchtern. Er nimmt nur alles, was kommt.
1: Ich bin schüchtern. So, und dann muss ich noch.
2: Hat er sich nicht getraut.
1: Nee, ach guck mal, und hier ist da auch was drin? Oh, da ist ja auch was drin, das ist ja stark. Mann, das ist ja alles voll heute.
2: Wo ist auch was drin?
1: Hier, in dem hier. Kannst du es sehen? Ja, okay.
2: Nee. Ich kann nicht. Ich weiß gar nicht, von was du redest.
1: Ja. So, ich überlege, jetzt sind 15 Minuten rum, die wir gequatscht haben.
2: Ihr überlegt laut.
1: Ich überlege, ob wir...
2: Ihr könnt live dabei sein, wenn ihr überlegt.
1: Ob wir unsere Tour Revue passieren lassen.
2: Oder?
1: Oder nicht.
2: Hä? Ja, aber das haben wir ja eigentlich schon gemacht.
1: Naja, aber so nicht so direkt in so einer Sendung. So mit Abstand.
2: Mhm.
1: So ein bisschen.
2: Ja, also ob wir das jetzt nicht machen würden.
1: Ja, also dann machen wir das.
2: Aber schön, du brauchst ja immer ein vorgegebenes Thema.
1: Ja.
2: Ja, wir werden jetzt offiziell über unsere Tour sprechen. Das hätten wir sonst natürlich nicht gemacht, nee, wenn wir das jetzt nicht vereinbart hätten.
1: Nee.
2: Peter braucht einfach immer feste Säulen und Grundlagen, an denen er sich entlanghangeln kann.
1: Ich fühle mich...
2: Deswegen funktionieren wir auch so toll.
1: Ich fühle mich irgendwie verarscht.
2: Ihr hättet es mal erleben sollen, als er den Wasserfall nicht gesehen hat.

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1: Aber mir zugewiesen anzuklicken, hat jetzt zum Beispiel völlig unterschlagen, dass schon eine Nachricht aus der Lausitz da ist. Das finde ich nicht gut, Öhrchen, das da hinzudrücken.
2: Ich habe immer drin.
1: Ja, aber wo gehst du hin? Das Mikrofon ist nicht an. Das Mikrofon ist nicht an.
2: Mikro. Mein Bildschirm ist.
1: Das Mikrofon ist nicht an. Ja. Also da steht ja auf jeden Fall Hallöchen, Perm und Peter. Wir haben euch letzte Woche täglich begleitet. Und
3: aber bei mir ist auch bei zugewiesen drin.
1: Bei mir war das nicht drin. Und zum Beispiel der Dominik, nee, warte mal, der Dominik, ja. Ah, der hat es ja jetzt geschrieben, alles klar. Das ist alles merkwürdig. Also auf jeden Fall, wir haben euch letzte Woche täglich begleitet und sind heute noch überrascht, wie toll ihr die Reise mit dem Camper gemeistert habt. Wir wünschen euch einen tollen Start in eure gewohnte Umgebung. Ganz liebe Grüße, Moni und Chris aus der wunderschönen Lausitz. Ja, endlich.
3: Ja, ich fand es ja ganz lustig, weil irgendwie viele, vor allem auch die Lausitz, Bedenken hatte.
1: Ja.
3: Und das als Herausforderung gesehen hat. Also das Lustige ist, dass unsere Mütter uns das gar nicht so zutraut haben.
1: Aber wir haben es ja auch ein bisschen provoziert, indem wir gesagt haben, oder habe ich das nicht gesagt?
3: Ja, wir wissen nicht, ob es gut geht.
1: Ja, genau.
3: Ja, wussten wir ja auch nicht.
1: Ja.
3: Also konnten wir ja nicht wissen, weil wir haben ja noch nie auch nur 24 Stunden miteinander ausgehalten.
1: Ja.
3: Ja, ist so. Also wenn man mal irgendwie einen Tag oder so, also so beim Bissfest oder so, da hat man, aber da ist ja auch nicht so intensiv. Da beschäftigt man sich ja dann auch nicht nur mit sich gegenseitig. Ja, aber es war ja jetzt, also bei mir war es zumindest nicht so, dass ich Bedenken geäußert hätte irgendjemand gegenüber.
1: Mhm.
3: Von daher kam da aber auch die Nachfrage so von wegen, ja, da hast du schon mal drüber nachgedacht, ne? Ist schon. Und dann denkst du, okay, ja, mach mal einfach. Wollen wir schon sehen. Ich meine, ich wollte ja jetzt nicht mit dir zusammen wohnen.
1: Bleibst du
3: jetzt? Also das weiß ich nach der Woche, dass ich das nicht will.
1: Bleibst du jetzt da drüben sitzen eigentlich?
3: Es ist wesentlich angenehmer hier. Da kann ich die sehen. Das macht das nicht jetzt. Das hat doch keinen Wert.
1: Hier kriegst du eine Kamera. Da. Da ist das Öhrchen.
3: Ich wollte es doch nur mal ausprobieren hier. Ich hab gedacht, in die Richtung darf man eh nicht so wirklich, weil man da die Straße sieht.
1: Ja, die war aber immer so. Komisch, ne?
3: Was irgendwie schon.
1: Ja.
3: Dieses, das darf man nicht und das machen wir trotzdem, ist irgendwie manchmal sind das zwei Paar Stiefel. Ja, aber finde ich nett, man kann sich hier eigentlich so ohne diesen Bildschirm in der Fresse,
1: ja,
3: ist das eigentlich fast netter, sich hier zu unterhalten.
1: Ja.
3: Das ist ja,
1: richtig nett.
3: Fast wie im Camper.
1: Ja.
3: Ich sehe dich in Gänze. Ja, weil sonst, wir haben ja immer den Bildschirm so bis über die Nase.
1: Stimmt, ich sehe immer gar nicht, wie du sprichst. Ich höre es immer nur.
3: Nee, man sieht nur die Augen.
1: Ja. Hallo ihr beiden, steht da. Ich höre euch gerade über den Kopfhörer in einem Restaurant, weil meine Oma Geburtstag hatte.
3: Nein.
1: Und wir gerade auf dem Rückweg sind. Da ist mir der Podcast wieder eingefallen, direkt eingeschaltet. Grüße aus dem Allgäu. Dominik schrub das um 19.20 Uhr.
3: Okay. Da ist der Podcast eingefallen?
1: Ja, unsere Podcast-Sendung meint er.
3: So, so.
1: Ja. Hast du Tammy eigentlich vorgelesen oder muss ich das nochmal? Nicht. Sie schreibt nämlich, huhu, ihr Lieben, ich habe, hast du wirklich geschrieben? Ich habe mir...
3: Und selbst wenn nicht, würde ich es womöglich so sagen.
1: Mir eure Beiträge angesehen während der WOMO-Tour, die Live-Sendung aus dem WOMO leider nicht mitbekommen. Wie nicht mitbekommen?
3: Das war doch eine Montagssendung.
1: Ja, echt mal. Wie kann man das nicht mitkriegen? Am allerwichtigsten ist, ihr seid unversehrt zurück im Studio. Herzliche Grüße und ganz liebe Grüße.
3: Naja, äußerlich unversehrt.
1: Warte mal, herzliche Grüße, ganz liebe Grüße, die Tammy.
3: Ja.
1: Herzliche Grüße und dann nochmal ganz, ganz liebe Grüße.
3: Ja, herzlich und lieb.
1: Ja, ist ja verrückt.
3: Das sind aber, ja, zwei Paar Stiefel.
1: Aber sie meint, das Wichtigste ist, ihr seid unversehrt zurück im Studio. Das kann man so nicht sagen.
3: Ja, eben. Also, ich meine, rein äußerlich sind wir das, aber es weiß ja keiner, was wir innerlich für Wunden davon getragen haben.
1: Obwohl, du hast ja erstmal blaue Flecke äußerlich.
3: Das stimmt. Ich habe diverse blaue Flecke.
1: Ja.
3: Ja, auf jeden Fall.
1: Woran lag's? An der nicht...
3: An dir. Verprügelt hat er mich, ja, jeden Tag.
1: Jeden Tag, jeden Abend. An dem nicht barrierefreien Wohnmobil oder was war's?
3: Das war nicht premierefrei.
1: Premierefrei.
3: Ja, man muss da, ist, da war einfach ständig überall irgendwas.
1: Entweder war es zu stufig oder zu tischig, ne?
3: Ja, oder zu schrankig.
1: Zu schrankig, ja.
3: Also ich habe mir ja auch mehrmals an dem Schrank über mein Bett angeschlagen.
1: Ja.
3: Das Allerschönste war dann am allerletzten Tag, war beim Ausräumen, glaub sogar, oder? Wo ich mir an dieser einen Ecke ankauer habe, an dem Schrank neben der Tür.
1: Ja.
3: Und das war wirklich so Türspitzecke. Und ich habe das direkt auf die Stirn. Und hatte Gott sei Dank nicht so viel Schwung drauf. Ja. Aber wenn ich das an einem anderen Tag gemacht hätte, ich glaube, da hätte ich mir einliefern können.
1: Ich sag's
3: dir. Weil das ist schon richtig fies. So Ecke auf die Stirn zu kriegen, aua. Gibt aua. Ein schönes Bäulchen. Oh. Hatte ich dann aber nicht.
1: Hast du nicht gehabt. Gut, dass wir auch keine Platzwunde haben nähen müssen.
3: Nee.
1: Aber man muss sagen, wenn man dann in den Camper reingekommen ist, hatte man quasi Niederflurbereich. Und rechts und links war eher
3: Niederflur mit zwei Stufen.
1: Ja, mit zwei Stufen. Also naja, okay. Zum Bett waren es tatsächlich zwei und rechts zum Führerstand war eine Stufe.
3: Nee, also um in den Camper reinzukommen, brauchen wir schon mal zwei Stufen.
1: Nee, das war bloß ein. Also, ja.
3: Zwei. Ein Schritt auf den Camper und dann kam noch eine Stufe.
1: Richtig.
3: Also einmal die Stufe, die man immer braucht und dann nur die zweite Stufe.
1: Ja, genau.
3: Dann waren wir auf der begehbaren Ebene.
1: Ja, im Erdgeschoss.
3: Im Erdgeschoss sozusagen.
1: Ja. Und
3: der Tisch hatte eine weitere Stufe.
1: Richtig.
3: Und das Bett hatte nochmal zwei.
1: Ja.
3: Also insgesamt vier Stufen.
1: Vier Stufen.
3: Richtig. Bis zum Bett.
1: Ja,
3: bis man ins Bett steigen konnte.
1: Gut, wenn man aus dem Führerstand kommt, ja, wenn man von draußen kommt, ja.
3: Wenn man von draußen kommt, ja, meine ich jetzt, ja.
1: Ja, ja. Ja, das stimmt.
3: Mhm.
1: Du hast links geschlafen, ich habe rechts geschlafen. Wie war es für dich? Gab es irgendwelche...
3: Ich weiß ja nicht, wie es rechts gewesen wäre.
1: Du hattest ja angeblich immer den schöneren Ausblick.
3: Zumindest, ja, sowieso.
1: Zumindest hast du mir das immer weiß machen wollen.
3: Ja.
1: Ja. Aber
3: auf jeden Fall.
1: Ja, Susanne sagt, gibt es Erlebnisse, die es nicht in die Sendung geschafft haben? Durfte Pam denn auch Camper fahren?
3: Also nein. Die Antwort kann ich. Ich durfte dann am letzten Tag, als er nur schnell Fotos machen gegangen ist, durfte ich auf dem Schotterparkplatz rumfahren.
1: Ja, und wie war's?
3: War total toll, es ist ja auch total aufregend.
1: Ja.
3: Auf dem Schotterparkplatz, wo nichts passieren kann. Da stand nur ein einziges Auto und der Parkplatz war sehr, sehr groß.
1: Ja.
3: Also, da hätte selbst Führerschein Neuling nicht auch viel anstellen können. Mhm. Aber nee, er wollte mich nicht fahren lassen. Es war irgendwie einfach so.
1: Ich war ein bisschen froh, dass er auch nicht gefragt hat.
3: Ja, also ich hab mir nur überlegt, ob ich jetzt einen Aufstand mache, aber wenn ich das gleich am Anfang gemacht hätte,
1: ja,
3: war mir fast klar, dass das jetzt dann so ein Dauerthema wird und dass ich mich dann mit jedem Nein, das ich krieg, noch mehr reinsteige, dass ich es jetzt will und du steigerst die noch mehr rein, dass du es nicht willst. Mhm. Und deswegen habe ich das erst gar nicht angefangen und habe gedacht so, naja, vielleicht ist er ja irgendwann mal so nett. Er war einfach fünf Tage lang nicht so nett, obwohl er genau wusste, dass ich eigentlich unbedingt auffahren will.
1: Aber gut war, dass du dann die Zeit genutzt hast, um zu schneiden.
3: Ja, aber das war ja auch mehr schlecht als recht.
1: Ja.
3: Jetzt lenkt er schön vom Thema ab.
1: Ja, das heißt ja
3: also
1: auch
3: grundsätzlich möchte nur noch mal betonen, es ist nicht so, dass ich nicht fahren wollte oder nicht fahren hätte können.
1: Ja, sie konnte fahren.
3: Er konnte nicht beifahren.
1: Ja, ich konnte nicht beifahren. Aber
3: hat sich da partout geweigert. Also er will ja schon nicht mal mit mir Auto fahren. Und das liegt ja anscheinend auch nicht an
1: da
3: mir.
1: Da geweigert würde ich jetzt nicht sagen. Ich habe es ja immer nur nicht angeboten.
3: Ja, aber du hättest dich auch... doch, einmal hab ich's versucht.
1: Wann war das?
3: Wo ich den Schlüssel hatte. Und gesagt habe, den gebe ich dir nicht. Lass mich fahren. Und dann hat er mich ganz böse anguckt.
1: An welchem Tag?
3: Es war sogar schon bei der Heimfahrt dann irgendwie. Und zwischendrin habe ich es auch mal kurz angedeutet, aber...
1: da war ich schon ganz, oh Gott, hoffentlich meinst du es nicht ernst. Nee, aber hättest du wirklich ernst gemeint, denn ich...
3: Aber was ist bei dir so schlimm am Beifahren?
1: Ich finde das so... Ich bin so...
3: Fehlt dir das Machtgefühl?
1: Nee, mir fehlt, glaube ich... Was fehlt mir denn da? Mir fehlt irgendwas.
3: Kontrolle.
1: Mhm, wahrscheinlich ist es das.
3: Bist du so einer, der mitbremst?
1: Ja, ganz schlimm. Ich bremse und lenke mit.
3: Okay, ja, nee, da bin ich dann wohl definitiv die gechilltere.
1: Entspannter. Wie bin ich denn gefahren? Hast du Angst gehabt?
3: Ja, ständig, aber lass mir das ja nicht anmorden.
1: Ja, stimmt. Unverschämt.
3: Nee, grundsätzlich bin ich da, also ich bin ja auch dein Fahrstil gewohnt, du hast jetzt aber auch keinen so einen extravaganten Fahrstil. Also du bist keiner, der immer zu weit rechts, zu weit links oder zu nah auffährt oder so. Mhm. Von daher.
1: Und ich habe mich mit dem
3: nicht übermäßig schnell, nicht zu langsam, ja. Alles gut.
1: Und ich habe mich immer versucht, dich so sanft wie möglich durch die Kurven zu manövrieren.
3: Ach so.
1: Ja.
3: Das habe ich geil gemerkt. Ich habe bloß die paar Rennsteine gemerkt, die du ab und zu mal mitgenommen hast mit dem hinteren Rad.
1: Ja. Puff. 7,40 Meter war das.
3: Und es war immer sehr nett, wenn die Straßen nicht allzu breit waren und Gegenverkehr kam, wie er dann nervös wurde am Steuer. Man hat so richtig gemerkt, wie er Luft einzieht. Ja. So ein bisschen, schon, oder? Also du hast dich selber so ein bisschen schlanker gemacht, als du bist.
1: Ja.
3: Und dann hat er immer so rechts, links, rechts, links, rechts, links. Und ihr dachte immer so, Mensch, du hast nach rechts nur einen halben Meter. Aber da fehlt ja der Überblick vom Fahrer aus. Ja. Man hat ja da diese Dimensionen dann doch irgendwie nicht so geil drin, wie man eigentlich denkt. Und ja, von daher verständlich, aber es war immer ganz, ganz nett, wie er da versucht hat, den Verkehr aus dem Weg zu gehen und ja, nicht zu weit rechts, dabei war er nur lange nicht rechts.
1: Okay. Bin halt auch kein Busfahrer, bin halt Lokführer.
3: Ja. Umso komischer, dass du überhaupt lenken kannst.
1: Das ist alles wirklich. Ja, das ist wirklich komisch, ne?
3: Ja.
1: Ich fahre halt gerne auch. Ja.
3: Ich habe aber mit Lenkrad.
1: Auch mit Lenkrad. Ich habe aber heute, war ich das erste Mal wieder arbeiten und habe mir so gedacht, Mensch, eigentlich hat Wohnmobil und Eisenbahn schon viel gemeinsam, so von den Dimensionen und vom Fahrgefühl her und von der Sitzposition her. Mhm. Das fand ich stark. Deswegen musste ich heute in meinem Auto auch meinen Sitz höher machen. Ich war einfach nicht mehr gewöhnt, dass man so tief sitzt auf der Straße, quasi schier gar.
3: Ja, das hast du ja schon angekündigt.
1: Ja.
3: Dass das ungewohnt werden wird.
1: Ja.
3: Wenn man da wieder umsteigt.
1: Richtig.
3: Ja, wobei ich es als Beifahrer manchmal gar nicht so angenehm finde, weil du als Beifahrer nach vorne ja nichts vor dir hast.
1: Warum wird denn hier eigentlich nicht angezeigt, wenn eine neue Nachricht kommt? Das ist doch voll Quatsch. Guck mal, der Hendrik hat um 19:53, hier ist gar kein Indikator dran. Siehst du das?
3: Ja, keine Ahnung, was das Ding hat. Kack mir doch jetzt nicht an.
1: Und er hier auch. Und die alle. Ich wusste es.
3: Guck mal, hier kann man. Was wusstest du?
1: Sie schreibt, ich wusste es.
3: Ach so, dass ich nicht fahren durfte.
1: Ich möchte nicht, dass ihr das so nennt.
3: Naja, du hast es auf jeden Fall.
1: Ich habe es geschickt umschifft, aber ich habe nicht gesagt, du darfst nicht. Ich habe nur nicht nachgefragt.
3: Ja doch, die zweimal, wo ich gefragt habe, war das schon sehr eindeutiges Nein. Also klar, ich hätte vehementer sein können, ja. Und ich hätte es ja auch einfach tun können.
1: Oder du hättest einfach sagen sollen, ey.
3: Aber ich bin halt im Gegensatz zu anderen Menschen nicht so egoistisch.
1: Ja. Was? Bist du nicht?
3: Ja, nee, sonst wäre ich ja einfach gefahren. Hm. Ich hätte dich neben dran leider lassen.
1: Ja, aber das geht halt auch nicht so einfach, weil dann hätten wir auch die Schilder vorne umtauschen müssen und alles. Wir hatten ja schöne Nummern-Pudding-Öhrchen-Schilder in der Scheibe kleben.
3: Das ja, einmal kam ein kleiner Junge angesprungen, springt vors Auto.
1: Ja.
3: Guckt uns an und meinte, oh, Pudding mag ich auch voll gern.
1: Ja, du hast zuerst gesagt, hä, ist der Campingplatz zu? Und dann, ach nee, der hat gesagt, Pudding mag ich auch voll gern. Ja.
3: Ja, der Campingplatz war ja auch komisch.
1: Ja.
3: Mit der Kette.
1: Guten Abend, ich dachte, ihr seid heute nicht mehr auf Tour. Naja, ob im Wohnmobil oder im Studio, ich freue mich über eure Unterhaltung am Montagabend. Ah ja, es gibt noch das alte Sendebild, verstehe.
3: Und ach so.
1: Hat noch keiner, geändert.
3: Ah. Nee, wir sind heute auch nicht mehr auf Tour, aber unser Chef ist.
1: Unser Chef ist auf Tour?
3: Ja, keine Ahnung, weiß nicht. Vielleicht hat er es nicht mitgekriegt, dass wir schon zurück sind.
1: So, wir sind auch wieder zurück von Dings hier.
3: Diemelsee.
1: Diemelsee, schreibt Timo.
3: Mhm.
1: Okay, sehr schön.
3: Tiny Häuschen.
1: Oh, auch nett. Und der Miro schreibt, guten Abend zusammen, habe eure AIW-Tour, guck mal, das benutzt sogar unsere Abkürzung, Abschweifen im Wohnmobil-Tour und jetzt den Anfang dieser Sendung leider etwas verschlafen. Hast du die Tour verschlafen oder nur den Anfang der Sendung?
3: Beides.
1: Freue mich aber jetzt wieder etwas aktiver dabei zu sein und etwas über eure Tour zu hören. Groß Miro.
3: Ja. Groß. Kann man auch alles nachgucken unter pudding.mit.ohren auf Instagram.
1: Pudding.mit.ohren. Das klingt witzig.
3: Aber war richtig.
1: Ja, war richtig.
3: Okay. Ja, da sind die ganzen Stories der einzelnen Tage, wer sich das mal alles anschauen will.
1: Wer sich das traut.
3: Und auch die Zusammenfassungen im Feed.
1: Ja, genau. Die uns so viel Zeit gekostet hat.
3: Ja, ja.
1: Ich sag's dir, ich war an einem Abend war ich so müde.
3: Da ist schon einfach umgefallen.
1: Das war so krass. Ich saß noch am Handy, du saßt noch am Tisch. Was hast du gemacht in der Zeit? Hast du irgendwas geschnitten?
3: Ich meine, das war der Burgabend, oder?
1: Ja.
3: Wo ich ganz lang, also das war ja das, wo ich am längsten geschnitten habe. Da saß ich irgendwie bis um 11:30 am Tisch.
1: Ja.
3: Und hab gedacht so, nee, ich mach das jetzt nur fertig. Und irgendwie so um 10:30 oder so bist du auf einmal aufgestanden und hast gemeint, boah, ich bin so fertig.
1: Ja.
3: Und dann dachte ich so, ja gut, jetzt legt er sich halt hin und daddelt da nur Runde im Handy rum. Und wie ich mich das nächste Mal umdreht habe, hat er pennt.
1: Ich war so müde, ich bin schon schier am Stuhl eingeschlafen mit dem Handy in der Hand.
3: Ja, so aber der Tag war eigentlich nicht anstrengender als andere. Also auch so vom Laufe her sind wir da eigentlich relativ wenig laufen.
1: Ja, aber vielleicht bin ich wie so ein Baby, weißt du was, wenn Eindrücke
3: zu
1: auf...
3: Zu viele Eindrücke.
1: Ja, dass es dann das verarbeiten muss und deswegen müde wird.
3: Ja. Babypudding.
1: Babypudding. Ja. Sehr schön. Mensch, das macht mir Spaß. Das macht mir Spaß, dahingehend abzuschweifen. Jetzt haben wir es gleich 20 Uhr. Machen wir einfach noch ein bisschen Musik und dann schweifen wir wieder ein bisschen nochmal. Dann schwelgen wir. Warte mal.
3: Abschwelgen?
1: Abschwelgen. Abschleifen.
3: Von mir aus auch abschleifen.
1: Ja. So, Musikbett. Stundenende, Stundenbeginn. Zack. Ihr könnt ja gerne noch anrufen.
3: Sag bloß.
1: Oder schreiben. Wie heißt denn die Telefonnummer?
3: 07344 177 8801.

0: euch einen von euch, den nehme ich keinen.
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2: Schwester S, habe ich schon lange nicht mehr gehört.
3: Ja, siehst mal.
2: Kommt es hier öfter?
3: Ist in der Rotation, ja.
2: Cool.
3: Weil ich mag das.
2: Schwester S, featuring Rödelheim, Hartreinburg. Warst du schon mal in Rödelheim?
3: Nee.
2: Okay.
3: Du?
2: Ja.
3: Warum?
2: Da gab es mal eine Veranstaltung. Mhm. Aha.
3: So, so.
2: So, so. Und die war in Rödelheim. Ist aber komplizierter hinzukommen. Zu der Veranstaltung. Nach Rödelheim glaube ich nicht so.
3: Ja.
2: Ja. So ist das. So, dann gucken wir mal, was hier noch so geschrieben wurde. In dem Ding, das mir nicht mehr anzeigt, was neu ist und was nicht. Aber dann muss man halt nach Uhrzeit gehen. Ach, jetzt auf einmal kommt hier wieder so ein... Aha, aha. So, was schreibt denn Dominik?
3: Ja, was?
2: Die Kurven ist der Peter von seinem Beruf gar nicht gewohnt. Er kennt nur Bögen. Ja, ja. Und in denen muss man nicht lenken. Stimmt. Ja, Instagram habe ich leider nicht. Allerdings habe ich euch bereits auf YouTube abonniert. Uns kann man auf YouTube abonnieren? Du meinst also. Sunray? Das bringt ja nichts. Das bringt nichts.
3: Stimmt, da haben wir es gar nicht drin gehabt.
2: Auf WhatsApp kannst du es noch abonnieren.
3: Mhm.
2: Da muss dir aber irgendeiner so einen Link schicken, Dominik. Irgendeiner, schickt mal bitte
3: auf
2: den...
3: Auf Instagram gucken.
2: Auf Instagram gucken. Ja, ich werde dann vermutlich nächste Woche anrufen. Im Restaurant ist es nämlich etwas ungünstig.
3: Ach, nee.
2: Ich bleibe dran und schreibe euch einfach währenddessen. Naja, okay. Warte mal, war das denn der Dude, der da die ganze Zeit von Eisenmann redet, obwohl ich gesagt habe, wir machen das nicht?
3: Das weiß ich nicht.
2: Das war das, glaube ich. Ja, ja, stimmt. Hier, guck, wenn man den Chatverlauf... Ja, ja. Das erste Mal im Wohnmobil. Gut, Anni schreibt Babypudding. Ja, genau.
3: Mhm.
2: So ist es. Was haben wir hier noch? Ah, okay, das war's erstmal. Sehr schön. Ah, Romina noch. Möchte lieben Florian, lieben Markus Mössing grüßen und die Mitarbeiter SWG, die das möglich gemacht haben. Okay.
3: Okay. So,
2: ihr seid hiermit gegrüßt. Liebe Grüße. So. Jetzt gucke ich dich.
3: Was ruschelst denn jetzt hier rum?
2: Jetzt gucke ich dich an.
3: Guck mich an.
2: Alter.
3: Was siehst du? Wie ich 10 Jahre gealtert bin.
2: In der 10 Jahre Woche. Jünger alter bist. Was war denn das Schlimmste für dich?
3: Das Schlimmste?
2: Also ich will jetzt nicht sagen das Schlimmste, aber so halt von der Sache her. Das, was dir am wenigsten in Erinnerung geblieben ist. Keine Ahnung, wie sagt man? Also
3: am wenigsten positiv.
2: Ja.
3: Ja, das ist auch gleichzeitig das Thema, was ich beim nächsten Mal anders machen würde.
2: Mhm.
3: Nicht so viel arbeiten.
2: Ja. Das haben wir wirklich unterschätzt.
3: Wir haben uns da einfach irgendwie zu viel vorgenommen. Das Witzige ist, es wurde ja nicht mal von uns erwartet.
2: Ja.
3: Also ich weiß auch bis heute nicht so genau, ob es überhaupt gehört wurde.
2: Mhm.
3: Ob es beachtet wurde. Und dementsprechend... weiß ich nicht so ganz genau, ob das jetzt so zielführend war, dass wir da so viel Zeit dann zusätzlich hier in die Sendungen und sowas gesteckt haben. Also mir freut es natürlich, dass es der eine oder andere hier angehört hat. Gott sei Dank, sonst hätte ich es ja ganz umsonst gemacht. Ich meine, die Videos, da sieht man das ja relativ schnell, dass es jemand sieht.
2: Und die kann man ja auch nochmal nachgucken und nachhören und nachsehen.
3: Genau, aber die Sendung läuft ja auch nie wieder.
2: Ja.
3: Erstmal. Also ist ja jetzt noch nicht geplant, dass die irgendwann mal nochmal laufen sollte.
2: Ja.
3: Und dementsprechend ist es natürlich schon irgendwie krass, wenn du denkst so, ja, da sitzt für so ein paar Minuten Beiträge stundenlang da, dann denke ich so, boah, echt jetzt, bin ich nur so langsam oder macht es Sinn, für 2 Minuten Beitrag eine Stunde zu schneiden?
2: Mhm.
3: Aber es dauert halt einfach. Also ja, ich bin vielleicht auch nicht die Schnellste, weil es ja auch nicht mein Job ist. Ich habe es ja auch nicht gelernt in dem Sinn, dass ich da jetzt alle Tricks und Kniffe kenne. Deshalb hat es dann halt manchmal etwas länger gedauert.
2: Ja, aber hat es ein bisschen Spaß gemacht trotzdem? So
3: ein bisschen schon, aber halt dann einfach so nach einer Stunde dann auch nimmer. Ne? Da willst du dann ja irgendwann mal fertig sein.
2: Ja.
3: Und gleichzeitig hat mir aber auch deine Schneiderei genauft.
2: Ja, das war übel, ja, ja.
3: Weil einfach, also du bist ja sowieso ein Mensch, der das Handy wahnsinnig viel in der Hand hat.
2: Mhm.
3: Ne? Auch logischerweise und ein Stück weit akzeptiere ich das bei dir auch mehr als bei anderen Leuten. Die nur privat drin rumglotzen,
2: ja.
3: Ne, dann würde mir das noch viel früher laufen. bei dir akzeptiere ich das, weil, also bis zu einem gewissen Grad, aber irgendwann, weißt du, da sitzt man gemeinsam am Tisch und will einfach mal irgendwie vielleicht auch mal 10 Minuten durchatmen. Mhm. Und die ganze Zeit hörst du dann nebenher, wie er schneidet, was ja logischerweise, er muss es ja auch mithören. Und dann hörst du zum 100. Mal dasselbe, was du da sagst. So. Ja. Geht das denn? Was? Ja. Und was habe ich da überhaupt gesagt? Also ich muss ja auch ganz oft mal nachfragen, so, was fand die lustig?
2: Ja, genau.
3: Was war niedlich? Was, keine Ahnung was? Also ich konnte mich dann schon an manche Sachen gar nicht mehr erinnern. Und ja, also das... Und dann ganz zum Schluss hat es mir auch einfach nur genervt, überhaupt irgendwas nur zu produzieren.
2: Aha.
3: Content. Am letzten Tag wollte ich dann immer, da habe ich das Mikrofon verweigert.
2: Ja, das hat sie. So ohne Mikrofon gemacht.
3: Das lief, ne, am Tag vorher verabschiedet man sich nur und sagt so, ja, jetzt brauchen wir aber auch mal ein bisschen Freizeit. Und dann laufen wir an dem Freitagmorgen los und das Erste, was er macht, ist mir das Mikro hinzuhalten. Und dann habe ich mich verweigert.
2: Ja.
3: Gesagt, ich will einfach auch mal eine halbe Stunde hier ohne Mikro unterwegs sein.
2: Was er aber nicht verstanden hat, dass wir uns in der Radiosendung verabschiedet haben, die erst am Freitag läuft.
3: Ja, aber ich finde, also manchmal, also ich habe dann einfach zu dem Zeitpunkt auch mal ein bisschen Zeit für mich braucht.
2: Ja, hast du ja auch gekriegt.
3: Ja, ich bin ja dann einfach nicht mehr weiter mitgelaufen.
2: Ja.
3: Ich habe ihn dann alleine laufen lassen und habe gesagt, hier, geh deines Wegs.
2: Ja.
3: Also nicht, weil er mich genervt hat, sondern weil das einfach dann in dem Moment, habe ich gedacht so, nee, ich kann das jetzt gerade nicht mehr, ich mag nicht mehr.
2: Das war der Moment, wo ich in der Pudding-WhatsApp-Gruppe geschrieben und gesagt habe, guck mal, jetzt bin ich an dem Ort, wo wir getrennt wurden.
3: Ja, da war man dann schon wieder auf dem Rückweg zueinander. Aber die Trennung hielt auch keine Stunde, oder?
2: Nein.
3: Also ich habe ja auch irgendwie noch eine halbe Stunde dann schon geschrieben, wo ich bin oder Sprachnachricht geschickt und so. Also wie gesagt, es ist nicht so, dass wir uns ernsthaft auf den Sack gingen, aber schon. Nee, ich finde, es ist natürlich sowieso geballte Ladung, mit jemand auf einmal 5 Tage, 24 Stunden am Tag zusammen zu sein. Und dann ja eben auch in der Zeit, wo man sich nicht mit diesem Mensch unterhält, hat man trotzdem ständig seine Stimme im Ohr. Weil man ja gerade dann schneidet.
2: Stimmt, und dann muss mich ja trotzdem hören. Ah.
3: Ja, also du ja auch. Ne? Ja, also solange du die Videos schneidest, du beschäftigst dich ja auch die ganze Zeit nochmal zusätzlich mit mir. Selbst wenn du sagst, ich sitze jetzt woanders hin, ich will die nicht mehr sehen.
2: Ja.
3: Die Arbeit, die du machst, hat ja trotzdem weiterhin mit mir zu tun. Also ich finde von daher haben wir es dann doch noch ganz gut hinkriegt. Also so sehr gingen wir uns dann nicht auf den Haufen.
2: Aber ich bin, also ein bisschen stolz bin ich da schon.
3: Auf dich.
2: Auf uns.
3: Auf uns.
2: Ja.
3: Ja, also ich meine, das hätte schon auch, also ich meine, es gibt ja auch Menschen, die sich dann einfach nach 2 Tagen schon nicht mehr sehen können und sagen so, du, nö, heute frühstücken wir aber getrennt.
2: Ja.
3: Und das war es definitiv nicht. Also wir haben uns abends gegenseitig in Schlaf gelabert und morgens haben wir einfach original genau an der Stelle weitergemacht, wo wir im Einschlafen aufgehört haben. Also die Gags wurden meistens irgendwie durchzogen, oder?
2: Die sind auch nicht besser geworden.
3: Nee, also das Niveau stieg nicht.
2: Was? Wie hatten wir denn den einen Tag getauft?
3: Der eine war der Wovido.
2: Wovido? Wortwitz Donnerstag?
3: Mhm. Und der Dienstag? Nee,
2: ja.
3: Flachwitz-Dienstag? Irgendwie, also wir hatten einen Flachwitz und einen Wortwitz und dann wollten wir eigentlich, der Freitag wollten wir dann Sicko-frei nennen.
2: Ja,
3: Situationskomiks-Freitag.
2: Ja.
3: Ja.
2: Und eigentlich hatten wir dann auch Situationskomik.
3: Ja, die hatten wir ja aber auch jeden Tag. Wir hatten auch jeden Tag Flachwitze und Wortwitze sowieso.
2: Ja.
3: Ne? Wusstet ihr, dass so eine Ziege auf dem Stein, also so eine Ziege, die auf dem Stein steht, das ist ein Ziegelstein?
2: Ja.
3: Zum Beispiel.
2: Richtig.
3: Also, das sind dann immer diese Off-Kamera-Sachen.
2: Stell dir vor, wir hätten jemanden engagieren müssen, der uns 24/7 mit der Kamera begleitet und dann die Scheiße selber rausschneidet.
3: Also, ich würde eigentlich gern mal, weil es sind wahnsinnig viele, teilweise noch viel lustigere Sachen passiert ohne Kamera.
2: Ja.
3: Und manchmal habe ich es bereut, dass er da nicht lief.
2: Ja.
3: Gleichzeitig weiß ich aber, dass es nicht passiert wäre, wenn sie gelaufen wäre, weil man verhält sich irgendwo anders und es gibt ja auch eine gewisse Komik zwischen uns in unserem Alltag.
2: Ja.
3: Also mir.
2: Der auch nicht sendetauglich wäre.
3: Ja, das kommt noch dazu. Aber wir sind ja, also unser Gelaber ist ja auch, wenn das Mikro aus ist, ähnlich.
2: Ja.
3: Also wir können uns auch niveauvoll und ernsthaft miteinander unterhalten.
2: Da würdet ihr euch umgucken. Hallo.
3: Ja, allerdings. Aber es ist schon viel einfach auch lustiges Gelaber dabei. Und das wäre eigentlich schon auch schön gewesen, das mit reinschneiden zu können im Nachhinein. Und man könnte sowas ja machen mit Bodycams oder irgendwie, ja, ne, dass du einfach dauerhaft aufzeichnest. Das Problem ist nur, wenn du einfach 10 Stunden aufzeichnest, musst du ja auch diese 10 Stunden sichten.
2: Ja, das macht doch kein Mensch.
3: Oder wie sagt man eigentlich, wenn man hört? Also beim
2: Stimmt.
3: Schneiden sagt man, beim Videoschneiden sagt man sichtet das Material.
2: Ja.
3: Beim Hören, man hört das Material, klingt irgendwie nicht so cool wie sichten, oder?
2: Ja, das stimmt. Mann, warum gibt es da kein schöneres Wort?
3: Aber echt, das war jetzt wieder ein klassischer Abschweifer, gell?
2: Ja, sollen wir das mal recherchieren?
3: Guck mal, was das Pendant zu sichten.
2: Ja.
3: Ja.
2: Soll ich das genau sagen?
3: Aber ich muss dazu sagen, was ich am meisten vermisst habe.
2: Ja.
3: Also es gibt ein Ranking.
2: Okay.
3: Es gibt, emotional und körperlich. Also körperlich am meisten vermisst habe ich definitiv mein Bett.
2: Echt?
3: Ja.
2: Okay.
3: Ja, ich fand, die Matratze war nicht 100%ig meins. Ich musste morgens immer erstmal stretchen, dann ging es wieder.
2: Das hast du aber gut gemacht.
3: Gell?
2: Videos sichtet
3: man. Bist ein bisschen stolz auf mich. Ich habe wirklich jeden Tag, ich habe es versprochen und ich habe es gehalten. Also ich habe es mir versprochen. Ja. Und ich habe es mir gehalten. Ich habe jeden Tag Yoga gemacht. Manchmal sogar zweimal, morgens und abends.
2: Durchhören oder auswerten.
3: Peter hat nie mitgemacht, möchte ich mal dazu sagen. Obwohl er mich manchmal dabei erwischt hat.
2: Durchhören, langweilig. Tonaufnahmen durchhören oder überprüfen.
3: Langweilig.
2: Auswerten, anhören.
3: Langweilig.
2: Ja, langweilig. So, guten Tag, wer ist denn da am Telefon?
4: Ja, der Marc, hallo.
2: Hallo, der Marc, hallo.
3: Hallo.
4: Natürlich, ihr beide, hallo.
2: Na, wie geht's dir um 20.24 Uhr?
4: Ach, prima.
2: Ja.
4: Mich freut es, euch mal wieder zu hören.
3: Ja, ist schon so lange her, gell?
2: Wie meinst du, du freust dich, uns mal wieder zu hören? Wir waren 5 Tage am Stück zu hören. Also nicht am Stück, aber 5 Tage lang.
4: Ich muss halt gestehen, den einen oder anderen Tag ausgelassen zu haben.
2: Ja.
3: Das ist ja fatal.
2: Ja, sagt er aber. Ja, okay. Welchen Tag fandest du am spannendsten?
4: Dafür habe ich zu wenige Tage gehört.
2: Also, aber vielleicht hast
3: so wenig,
2: du hast ja vielleicht auch was auf der Puddingseite gesehen.
4: Ja, ich habe da schon so als Eindruck, wo ihr dann so diese witzige Art mit Peter beim Einkaufen gemacht habt.
3: Unser Car-Streaming?
2: Unser Einkaufs-Streaming?
4: Da war der Peter beim Einkaufen.
2: Ja, weiter?
4: Und da hast du doch so einen witzigen Gegenstand beim Teddy rausgeholt.
2: Ja.
3: Ja.
2: Richtig, das fandst du witzig, gell?
4: Ja.
2: Da musstest du schmunzeln.
3: Genau. Das war so mit den Schweinchen.
4: Schmunzler.
2: Das mit den Schweinen, mit den goldenen Schweinen, wo das eine Schwein dem anderen Schwein in die Hose guckt?
4: Jetzt so ungefähr, genau das.
2: Genau das. Das war auch das best gerankte, geviewte Video.
3: Mhm.
2: Das haben ganz viele Menschen gesehen. Warum auch immer.
4: Merkte was für mich auch.
2: Ja. Na toll. Das ist aber überhaupt, also damit kommen wir nicht weiter, Marc. Damit kommen wir nicht weiter. Wir sind auf der Suche nach was Neuem. Naja. Warst du schon mal mit dem Camper unterwegs?
4: Ich selber?
2: Ja, du selber.
4: Nein.
2: Möchtest,
4: mit niemandem.
2: Möchtest du gerne mal?
4: Ja, würde mich mal reizen mit der richtigen Person.
2: Und alleine gar nicht? Achso, du hast keinen Führerschein, ne?
4: Nee, da habe ich keinen Führerschein.
2: Ja, okay, dann musst du Beifahrer sein. Beifahrer sind aber gut.
3: Beifahrer sind super wichtig.
2: Weil die wollen denn nicht fahren. Ja, als Beifahrer ist man Navigator, DJ, muss sich um die Musik kümmern. Was kann ein Beifahrer noch so? Was hast du noch so gemacht?
4: Auf die Nerven gehen.
2: Ne, das ist ja eigentlich nicht. Aber hast du mir auch mal. Gummibärchenreicher?
3: Stimmt, Gummibärchen. Getränke reichen musste man gar nicht so. Nee. So lange sind wir immer gar nicht gefahren.
2: Ja.
3: Wir haben auch keine einzige Pipi-Pause gemacht.
2: Stimmt.
3: Aber gut, das könnte natürlich auch an der mitfahrenden Toilette gelegen haben.
2: Aber selbst das haben wir nicht so wirklich gemacht, oder? Also wir hatten zwar ein Klo dabei, aber haben es beim Fahren irgendwie nicht so rechts raus und dann hinten rein.
3: Nee. Also nur, wenn wir dann eh schon irgendwo gestanden sind, hat sich's mal ergeben.
2: Ja. Würdest du Kiel, Scheiße, immer, wenn ich Marc höre, muss ich an Kiel denken. Aber wo würdest du hinfahren mit einem Camper, wenn du jetzt die Chance hättest? Welche Richtung? Oh.
4: Ja, wenn ich die Chance hätte, mal so richtig schön, gerade wenn es darum geht, sagen wir mal, so diesen Kielmarkt mal besuchen und solche Sachen.
2: Also würdest du in den Norden fahren, quasi?
4: Ja.
2: Mhm. Hallo Pam und Peter, bin heute etwas später dazu gekommen, schreibt der Marc. Ich grüße ebenfalls ganz lieb die Romina und alle, die mich ebenfalls gegrüßt haben, meinen Musikwunsch Sandra mit Hiroshima. Oh, sag mal, das ist ja ein gutes Lied. Okay, das merke ich mir mal.
4: Hab mir gedacht, es kam schon länger nicht mehr irgendwo. Aha. Dann seid ihr jetzt mal diejenigen.
3: Aha.
2: Na, na, na, na, na, na, na. So, reicht dir das schon?
4: Peter, du hast es ungefähr drauf.
2: Ja, danke. Sehr, sehr schön. Okay, also in den Norden. Da war ich auch schon mit dem Camper. Bin ich an der Nordsee gewesen oder an der Ostsee? Weiß ich gar nicht mehr. Ich glaube an der Ostsee. Ach, keine Ahnung. Ich war auf jeden Fall irgendwo, wo es Deich gibt und dahinter war Meer.
4: Ach, jetzt ist mir noch was von eurer Campertour eingefallen.
2: Hm, erzähl.
4: Da wart ihr bei so einem kleinen Örtchen Bad irgendwas.
2: Bad Buchau?
4: Ja.
2: Ja. Und weiter? Ah, nö, das war's. Und alles klar.
4: Da, wo ihr dann so ein kleines Flüsslein auch lang seid. Da wart ihr aus dem Camper raus und zu Fuß lang.
2: Kleines Flüsslein war aber nicht in Bad Buchau, das war in Tottenau.
4: Ja, dann habe ich das damit verwechselt.
2: Mhm. Und das kleine Flüsslein fandst du schön? Das war die Wiese.
4: Ja, das fand ich sehr schön.
2: Das war die Wiese. Erinnerst du dich an die Wiese, Öhrchen?
3: Mhm.
2: Die war links die Wiese und rechts die Wiese.
3: Mhm.
4: Die ganze Umgebung dort.
3: Ja, das war Tottenau im Schwarzwald.
2: Ja, das war die Wolfsschlucht.
3: Wir können Hasenhorn Coaster können wir sehr empfehlen.
2: Hasenhorn Coaster.
3: Geht auch ohne Führerschein.
2: Ja. Und vor allen Dingen ist das Hochfahren sehr, sehr schön gewesen.
3: Das Hochfahren ist sehr entspannt.
2: Mhm.
3: Und das Runterfahren umso aufregender.
2: Ja.
3: Und Peter hatte das Mikro nicht an, obwohl er es gesagt hat. Und ich habe die ganze Fahrt über gelabert und ihr hättet so viele lustige Sachen zu hören bekommen.
2: Ich so gerne gehört.
3: Oh. Und der hatte einfach das Mikro nicht an.
2: Mhm. Kann mir vorstellen, dass das anstrengend ist. Es dennoch super, habt ihr gut gemacht, schreibt die Jungs, die Anni als Reaktion.
3: Also ich finde, das beste Fazit, das man geben kann, ist, es war anstrengend, aber ich würde es wieder tun. Und für mich ist, ich würde es wieder tun, immer eine ganz gute Grundlage zu sagen, doch, dann war eigentlich auch alles gut.
2: Was, den Coaster oder die Woche?
3: Nee, die Woche.
2: Ah, okay.
3: Den Coaster, nee, der Coaster.
4: Ich würde es wieder tun mit dir, Peter Pudding.
2: Ja.
3: Ja, auch mit ihm, wenn es sein muss.
2: Ja.
3: Nee, ich meine, es gibt ja gar nicht so viele Menschen, mit denen man sich sowas überhaupt vorstellen kann.
2: Ja.
3: Also es gibt ja auch Menschen, mit denen, weißt du, da würde ich zwar nie streiten oder das wäre nicht problematisch oder so, aber da habe ich einfach gar keinen Bock drauf, weil die mir zu langweilig sind zum Beispiel oder weil ich weiß, die schnarchen zu laut. Aber geschnarcht habe ich übrigens.
2: Ja, die Schnarcherin warst du, ich war der Erzähler, oder?
4: Oder die hätten zu wenig coole Ideen, sagen wir mal.
3: Ja, Peter sieht auch nur so aus, als ob er die hätte.
2: Ja.
3: Der schneidet es immer gut zusammen.
2: Das Witzige war ja, Marc, dass wir einen riesen Plan hatten.
3: Und ich glaube, den haben wir immer noch. Liegt der noch irgendwo?
2: Ja.
3: Der wäre ja unerfüllt, den könnten wir nochmal verwenden.
2: Ja, und eigentlich haben wir von diesem Plan nur irgendwie 2 oder 3 Sachen gemacht.
4: Ah.
3: Also den Camper?
2: Den Camper, Bad Buchau und was war noch? Und Beuron. Das waren feste Punkte, die wir schon vorher ausgemacht haben, dass wir da hinfahren. Alles andere.
4: Da war doch das Kloster.
2: Da war das Kloster. Alle anderen Punkte, die wir da gemacht haben, die haben wir uns während der Tour aus den Fingern gesaugt, weil wir dachten, oh, das ist cool, da wollen wir hin.
4: wo ihr dann auch in einem Video schon mal gesagt habt, oh, da hat es euch mal hin verirrt.
2: Mhm. Und schade, dass der letzte Campingplatz der coolste war. Obwohl, nee, es ist nicht schade.
3: Was heißt der coolste? Der war halt so chillig, ruhig.
2: Das war so ein richtiger, wie man sich den vorstellt. Einfach so mitten am Waldesrand.
3: Das war sowas, wie vom ersten Tag an wollte.
2: Ja, zwischen Kühen und Wasser und Wald.
3: Es hat nur ein Seegfeld.
2: Ja, das stimmt. Und wir waren die Einzigen, zumindest in der Nacht. Mhm. Am Tag darauf kam dann noch ein Riesencamper, der war doppelt so groß wie unser.
3: Und der hatte einen Hund. Aber dafür war er alleine da drin.
2: Der war alleine drin.
4: Kann ich mir lebhaft vorstellen, ich kenne ja euren,
2: den ja, ihr verwendet habt. War ein Dreiachsiger, das war ja krass. Und da war es schön und da war eine Katze, Vögel.
3: Drei Esel, ein Pferd und schottische Hochlandrinder.
2: Mhm. Boah. Und ein schwarzes Eichhörnchen.
3: Stimmt.
4: Boah, das klingt schon alles so spannend.
3: Ja, das war wirklich toll.
2: Und Bäume.
3: Wo?
4: Ja, die waren ja jede Menge da.
2: Vor deinem Fenster.
3: Ach so, die Platzbäume.
2: Ja, die Platzbäume.
3: Da waren sozusagen so Trennbäume.
2: Ja, und wie fandst du das, dass ich eigentlich immer so alles schön aufgebaut habe, Stuhl und Tisch raus und die Wimpel angebracht habe und das Fähnchen aufgestellt habe? War doch einfach nett, oder? Es ist wie unser Außenstudio, was ich sonst eigentlich auch immer aufgebaut habe.
3: Ja, anscheinend ist er der Dekorateur.
2: Ja.
3: Dafür habe ich den Vorhang aufgehängt und geflochten.
2: Ja, das habe ich gesehen. Sie hat den Vorhang geflochten, Marc.
4: Und da habt ihr doch auch immer so einen großen Hinweis auf euren Sunray-Camper angebracht.
2: Ja, haben wir.
3: Wir wurden auch das ein oder andere Mal dazu gefragt.
2: Genau.
3: Also auf dem letzten Platz dann nicht mehr, aber da war ja nur einer.
2: Ja.
3: Aber auf den meisten anderen Plätze wurden wir schon auch drauf angesprochen.
2: Richtig.
3: Ich glaube, die Leute hatten auch immer ein bisschen Angst, wenn wir morgens, mittags angekommen sind und uns aufgebaut haben, haben die bestimmt kurz gedacht so, oh mein Gott, was machen die jetzt hier für ein Radau?
2: Ja.
3: Ne, weil Radio, glaube ich, oft dann auch irgendwie mit Laut und Musik und sowas in Verbindung gebracht wird. Dabei war das ja gar nicht unser Ziel.
2: Nee.
3: Noch viel besser, wir hatten ja nicht mal Boxen dabei.
2: Ja.
3: Wir hatten nicht mal richtig Musik, nur die Schepper-Musik aus dem Handy.
2: Ja.
3: Die haben wir voll vergessen.
2: Oder aus der Autotür, die waren ja noch schepriger.
3: Oh ja.
2: Ja, ja.
4: Und also ich habe ja auch die Eindrücke der improvisierten Technik im Camper gesehen. Mhm.
2: Oh ja, das war wirklich.
3: Das ist auch sowas, ich kann nach der Woche keine Kabel mehr sehen.
2: Hm.
3: Überall waren einfach nur Kabel. Ständig. Stets.
2: Stets und ständig. Boah. Gruselig.
3: Mhm.
2: Ja. Ja, war spannend auf jeden Fall. Auch so ein bisschen die Suche nach dem richtigen Stellplatz. Da haben wir auch immer recherchiert, Bilder angeguckt. Hat der Strom? Und? Hat der Wasser? Hat der, kann man entsorgen? Wie teuer ist der?
4: Ja.
2: Ja.
4: Und ich wollte schon sagen, von der Genehmigung her darf man ja auch nicht überall.
2: Ja, deswegen ja Wohnwagenplätze. Also wir haben

0: mit deiner neuen Wohnung und alles?
1: Ach, das läuft super.
0: Schön.
2: Die läuft?
0: Ja, Wahnsinn.
1: Also, die ist prima eingerichtet, so meine ich das.
0: Mhm.
1: Und die ist auch fast bezugsfertig, bis auf Fernsehen, bis auf Telefon, bis auf Internet.
0: Ah, also auf Fernsehen könnte ich verzichten. Internet wäre schwierig, wenn es kein Handynetz gäbe. Telefon wäre mir egal. Also,
1: das ist ja dann die allgemeine WLAN-Verbindung,
0: ja, wo es
1: dann auch noch nicht mal das Handy gibt.
0: Ja, okay. Na dann, das ist ja Mist, ja. Da musst du warten. Aber sonst kannst du schon sitzen, liegen, essen, pullern.
1: Das kann ich schon alles.
0: Sehr, sehr schön. Ich kann sitzen und sprechen.
1: Ich könnte schon jemanden in meine Wohnung einladen, dass ihr beide zum Beispiel schon kommen könntet.
0: Alles klar. Nicht, dass wir das machen würden, aber gut zu wissen, dass wir es könnten. Sehr schön.
1: Theoretisch wohlgemerkt.
0: Genau. Sehr schön. Prima. Wir sitzen morgen da bei Kaffee und Kuchen.
1: Genau.
0: Maulwurfkuchen. Oh.
1: Ja.
0: Gut. Gut, Marc. Ich spiele jetzt gleich mal den Musikwunsch von der Paula, dann gibt es noch ein bisschen Reklame und dann kommt dein Musikwunsch.
1: Genau, alles klar. Übrigens, Paula sei an der Stelle auch gleich noch gegrüßt.
0: Ja, siehste. So sind sie. So sind sie, unsere Hörer. Denken an sich gegenseitig. Wie schön.
1: Genau.
0: Gut, dann danke für deinen Anruf. Dir eine schöne Woche.
1: Gerne. Bis zum nächsten Mal. Danke schön.
0: Bis zum nächsten
1: Mal. Euch auch noch.
0: Thank you. Tschüss.
1: Jawohl.

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1: Jetzt, wo du an Mikrofon 3 sitzt, musst du so einen coolen Fingermove machen zum Hochschieben der Regler. Das ist voll, voll stark.
2: Weil du jetzt den Ringfinger und den Zeigefinger benutzt.
1: Ja.
2: Voll. Ein cooler Fingermove. Cooler.
1: Ja.
2: Das hat, erinnert mir an so Dinosaurier, die nur so drei
1: ja.
2: haben. Weißt du, so ein Tyrannosaurus oder so.
1: So drei Fingerhand. Schön. Wunderschönes Geräusch.
2: Ja. Ja, genau so macht er nämlich immer, wenn er das macht.
1: Ja, genau das macht er.
2: Ani, weil das eher Robbe ist, oder?
1: Das ist eine Robbe, das kannst du gut. Oh, wie süß. Jetzt stelle ich mir eine Robbe vor. Das ist doof. die Anni fand den Federsee sehr schön. Nee, super schön.
2: Also, ich glaube, von den Sachen, die wir gesehen haben, als ich heimgekommen bin, nachdem Manu das ganze Netz so verfolgt hat, habe ich gesagt, wir machen das ganz einfach. Du guckst dir jetzt hier Tag 1 bis 5 durch.
1: Die Filme?
2: Ich habe die ganze Storys hab ich laufen lassen, weil ja. Ich habe die ja selber teilweise noch nicht ganz alle gesehen.
1: Okay.
2: Ich hatte ja manchmal auch keinen Lauf mehr, mir das alles anzugucken. Ja. Tageszusammenfassungen habe ich jede immer gesehen, die haben wir ja gemeinsam anguckt. Aber diese ganze Storys zwischendrin, die habe ich auch nicht alle mitgekriegt. Und dann sind wir wirklich dran gesessen und haben uns gemeinsam die Storys von Tag 1 bis 5 anguckt und die Tageszusammenfassungen.
1: Ui.
2: Und ich habe dann ab und zu so meine Kommentare mit eingeworfen und so.
1: Oh, mit Regie.
2: So aus dem Off.
1: Ja. Ne? Director's Cut.
2: Director's Cut oder mit Untertitel, je nachdem, wie du das nennen willst. Und dann habe ich auch gedacht, so im Nachhinein, so, was mir am meisten, so, was am beeindruckendsten fand, die wirklich den Federsee.
1: Mhm.
2: Wir haben aber auch einen hammergeilen Tag. Die Stimmung, das war einfach, das war so perfekt.
1: Das war, weil wir so früh aufgestanden sind.
2: Es war ja nicht mal mehr früh.
1: Nee,
2: es war ja dann auch schon 9 oder sowas.
1: Ja.
2: Also wir sind an dem Tag früh aufgestanden, ich glaube, wir waren um 7:30 oder sowas.
1: Ja, saßen wir schon draußen.
2: Da war ja die Sonne noch gar nicht so wirklich in Sicht.
1: Nee, die war schon... Da
2: habe ich schon meinen Kaffee brutzelt.
1: Man konnte sie hinterm Nebel, konnte man sie erahnen. Anni schreibt übrigens auch, mit dem Nebel und der Sonne hatte was Besonderes, ja. Und dann haben wir uns gedacht, komm, jetzt gehen wir einfach los, weil Nebel ist bestimmt geil.
2: Ja.
1: Und war auch so.
2: Und dann kam ja wirklich mit jedem Schritt die Sonne mehr raus und am Ende des Stegs... Des Steges.
1: Des leckeren Stegs.
2: Am Ende des Steaks war dann ja auch wirklich fast eigentlich nur noch Sonne. Ne, wenn man zurückguckt hat, war nur so ein bisschen Nebel über dem Schilf, aber ansonsten war einfach nur sonnig. Richtig warm dann auch.
1: Mhm. Und ein Entenkindergarten.
2: Und ein Möwenkindergarten.
1: Ja.
2: Haben wir bis heute nicht rausgefunden, was das ist. Gell? Das ist natürlich was ich ein bisschen schade fand. Also auf der einen Seite fand ich es cool, dass wir das alles auf eigene Faust gemacht haben.
1: Ja.
2: Auf der anderen Seite fehlt uns natürlich diese Hintergrundinfos, die man jetzt zum Beispiel kriegt hätte, wenn man jetzt irgendwie mehr Führung da irgendwie mitgemacht hätte.
1: Ja.
2: Aber wir hatten ja auch nicht die Zeit und konnten uns nicht einteilen, um an öffentliche Führungen teilzunehmen oder sowas. Die war ja nicht immer zur passenden Uhrzeit oder so.
1: Ja.
2: Von daher.
1: So wie bei den Ölfreunden, da lief einfach eine Führung, als wir da reingelatscht sind.
2: Ja, aber wir sind ja dann auch nicht so lang da,
1: nee.
2: wie so Führung normalerweise ist. Also wir bräuchten ja dann immer eine für uns privat und das war halt nicht organisiert und dementsprechend haben wir das dann so spontan dann halt immer auf eigene Faust gemacht.
1: Ja.
2: Was halt leider für euch manchmal hieß, dass die Infos nicht grundsätzlich extrem fundiert waren, sondern halt einfach auf Puddingweise. Also eigentlich habt ihr die Woche oder diese 5 Tage einfach mal so aus unseren Augen gesehen.
1: Ja.
2: Mit unserem Wissen.
1: Ja, eigentlich cool.
2: Ja, also es war schon typisch Pudding, ne? Fakten ohne Fakten.
1: Ja. Naja, klar. Also wenn wir jetzt, wenn uns dann quasi...
2: War eher so persönliche Eindrücke.
1: Wenn irgendjemand, von dem wir es nicht wissen, von einem Entenkindergarten an einem See spricht, dann wissen wir, dass diese Information aus unserer Sendung stammt.
2: Ja, das ist das Problem, weil wir machen ja trotzdem Radio.
1: Ja.
2: Und Montagabend hoffe ich jetzt mal, dass die Leute in der Zwischenzeit drauf eingestellt sind, aber es könnte natürlich sein. Herr Müller, Frau Mayer, wer auch immer, hat da am Dienstagmittag mal spontan eingeschaltet ja. und hat sich gedacht so, oh, voll süß, am Federsee gibt es einen Entenkindergarten, ja. da müssen wir auch mal hin.
1: Ja. Die, oh Gott.
2: Und dann kommt Frau Müller mit Herrn Mayer da an und dann fragen die,
1: fragen Sie vorne an der Kasse?
2: Sind die Enten noch da oder sind die schon aus dem Kindergarten raus, gehen die schon in die Schule?
1: Ja.
2: Oder können wir uns die mal angucken?
1: Ja.
2: Und dann guckt die Dame oder der Herr an der Federseesteg-Kasse ganz irritiert und sagt so, was?
1: An der Federseesteg-Kasse? Am Federseesteg-Kassenhaus.
2: Ja. Dem Federseesteg-Kassenhaussteg?
1: Ja. Richtig.
2: Plateau.
1: Unter der Federseesteg-Kassenhaus Plateau-Überdachung. Ja, wunderschön.
2: Mhm.
1: Und danach ging es dann in diesen Wackelwald und da war...
2: Der war auch sehr geil.
1: Da war sehr geil, weil das war dann meine erste Challenge. Da dachte ich mir, yeah, jetzt können wir was machen. Nämlich Schuhe ausziehen, Socken ausziehen, weil der war total überschwemmt.
2: Ja, und irgendwie fing das so überraschend schön und beeindruckend an mit dem Federsee
1: ja.
2: und dem Wackelwald. Also das hat mir alles irgendwie so richtig
1: abgeholt
2: ja. wie man heutzutage so schön sagt. Dass die andere Sache war, dann irgendwie, das war alles auch okay.
1: Ja.
2: Ne, das war auch alles schön, aber das fand ich schon irgendwie am coolsten.
1: Ja.
2: Auch die Kombi von beidem war echt schön. Hab auch daheim schon gesagt, da müssen wir auf jeden Fall mal hin, weil Buchau ist jetzt ja von uns auch nicht wirklich weit.
1: Ja, das stimmt.
2: Zapzarab ums Eck hier.
1: Zapzarab. Ja, der Federsee war wirklich sehr schön, toller Einblick, sagt hier Paula.
2: Mhm. Und der Ausblick erst.
1: Ja.
2: Und die Schwäne.
1: Ja.
2: Und so viele Schwäne.
1: Die Schwäne und...
2: Und da waren ganz viele Vögel, die wir gar nicht gesehen haben.
1: Ja, da standen, so, das müsst ihr euch vorstellen, wie...
2: Das ist so geil.
1: Wie
2: Paparazzi.
1: Wieso läuft denn jetzt hier einfach ein Song los?
2: Weil es kann.
1: Einfach so. Was ist denn das überhaupt?
2: Ja, das ist der B-Player.
1: Der ist ja doof.
2: Weißt du, macht er doch immer.
1: Ja. Habe ich zu doll auf den Tisch gehauen oder was? Ja, es standen auf dem Federseesteg.
2: Steht für aufdringlich.
1: Ja. Standen wie Trainspotter, wie Plane, wie Flugspotter.
2: Birdspotter.
1: Ja, Birdspotter.
2: Weiß nicht. Also mit riesen lange Objektive. Weißt du, man hat das Trainspotter auch. Haben die auch so riesen Objektive? Wahrscheinlich eher nicht.
1: Nee, wahrscheinlich nicht. Und die waren auch getarnt. Das heißt
2: wahrscheinlich nicht. Du musst das so wissen.
1: Ja.
2: Also manche war, einer hatte so einen lustigen Wagen dabei. Mit Mega-Equipment. Die ältere kleine Dame fand die auch sehr niedlich. Die hatte nämlich ihr Kamera mit dem Riesenobjektiv auch schon so auf so einem Stab.
1: Ja, stimmt.
2: Den sie dann einfach abstellen konnte, wo ich erst nur dachte, so, oh, die Arme, die Dinger sind ja schwer, ne? Ja. Die Objektive haben ja Gläser drin, die wiegen ja schon ordentlich. Und dann haben die ja so Überhang auch noch.
1: Ja.
2: Und die hatte dann extra so einen Stab zum drauf abstellen.
1: Das, und das war lustig. Da war eine Kohorte, eine Rotte von... Von Fotografen.
2: Ja, also wie Paparazzi, ja. Wenn Lady Di ums Eck
1: kommt. Ja, so 5 bis 10 Leute standen da rum und haben alle irgendwie Richtung Schilf fotografiert und gestarrt und wir haben gedacht, hä?
2: Ja, also. Ich hab gedacht, wenn ich jetzt da einfach, also erst habe ich im Vorbeilaufen gedacht, so jetzt wusste ich ja wohl auch mal sehen.
1: Ja.
2: Dann habe ich nichts gesehen.
1: Ja, ich auch nicht.
2: Und dann dachte ich so beim Zurücklaufen, na, ich bleib jetzt da einfach mal kurz stehen und guck genau in die Richtung, wo das Objektiv zeigt. Und dann stand ich dort.
1: Und hast in die Richtung geschaut.
2: Und nach, keine Ahnung, gefühlt 10 Minuten, in Wirklichkeit war es wahrscheinlich keine 20 Sekunden, dachte ich mir so, nee.
1: Nee, ich auch.
2: Nee, also egal, was man da zu sehen kriegt, so geil kann es nicht sein, dass ich jetzt hier auf 100.000 Schilfhalme starr. Ja. Weiß auch nicht, ob man es ohne Objektiv nicht sieht, aber die haben ja auch ohne Objektiv da hinguckt. Und
1: ja.
2: Also diese, es hat ja keiner was gesagt.
1: Nee, man muss da ganz leise sein, wie beim Angeln.
2: Die sind da alle ganz ruhig.
1: Ja.
2: Und dann läuft man da vorbei.
1: Ja.
2: Und wir labern ja immer.
1: Ja, eben.
2: Wir labern ja die ganze Zeit.
1: Die Band.
2: Egal, ob wir an denen vorbeilaufen oder nicht. Und dann gucken die schon.
1: Ja.
2: So 10 Meter entfernt.
1: Was machen die da?
2: Ja, ja. Und wenn du dann näher kommst, wirst du leiser worden und dann ist es aber schon zu spät. Hm. Weil die haben die ja vor 10 Meter schon gehört. Ja. Ja. Aber also ich weiß auch nicht, ob die alle das Gleiche fotografieren, weil sie teilen sich ja gegenseitig nicht zwingend mit. Hm. Es sieht auf der einen Seite aus wie eine große Community.
1: Ja.
2: Habe ich auch, zu dir habe ich es doch gesagt gehabt, gell, wo ich sage, so, naja, ist ja wenigstens ein Hobby mit Gemeinsamkeit, wo man irgendwie Leute trifft. Aber eigentlich trifft man sich ja gar nicht, weil man redet ja nicht miteinander. Also man sagt sich ja nicht mal großartig guten Tag, weil man könnte ja einen Vogel erschrecken.
1: Ja, die stehen einfach nur nebeneinander und gaffen in ihre Kamera.
2: Ja, jetzt nicht so negativ bitte. Ja, okay. Wir wollen jetzt ja auch keinen hier. Aber es war schon schwierig für uns nachzuvollziehen. Ornithologen.
1: Ornithologen.
2: Ich weiß nicht, ob das nur die sind, die sowas studiert haben oder...
1: Vogelkunde.
2: Vogelfotografen.
1: Vogelfotografen. Ich Vogelkundler, aber Fotograf an sich dann wahrscheinlich nicht. Das sind dann...
2: Wieso nicht?
1: Vogelspotter. Also, ja, bloß weil ich Vögel fotografiere, bin ich ja kein Ornithologe.
2: Das meine ich ja. Ja. Ein Ornithologe ist ja wahrscheinlich jemand, der das gelernt hat, ja. Studiert hat, ja. Wie auch immer.
1: Und wir haben ganz viele Rotkehlchen gesehen. Also ich zumindest. Und eins.
2: Ich habe eins gefüttert.
1: Ja, und eins kam dem Wohnwagen verdächtig nahe.
2: Das habe ich gefüttert.
1: Das
2: hat Puddingstreuselkuchen bekommen.
1: Hast du es
2: aber nur einen kleinen Krümel.
1: Hast du ihm einen Namen gegeben?
2: Rotraut.
1: Ja, okay. Das ist schön.
2: Mhm.
1: Ja.
2: Aber es war wahrscheinlich ein Männchen, gell?
1: Weiß ich nicht. Wie
2: sind bei den Vögeln sind doch die Weibchen immer nicht so hübsch.
1: Ja, das stimmt. Wo das nur herkommt. Fehlt das hier Wackelwald. Und nach dem Wackelwald sind wir abgereist, ne?
2: Mhm.
1: Wo sind wir denn hin? Ah, da sind wir nach... Dann sind wir schon nach Beuron.
2: Ach, guck mal. Männlich und weiblich sehen in dem Fall gleich aus.
1: Oh, guck an.
2: Die haben beide rot-orangene Brust.
1: Also auch wie so bei Spatzen.
2: Die sehen... Ja. Bei mir ich habe heute Homeoffice gemacht und dann kam eine kleine Kohlmeise an.
1: Hat die einen Kohl dabei gehabt?
2: Nee, nur eine Meise. Oder sind das nicht die Kohlmeisen, die sind auch so hübsch gefärbt? Diese so bläulich-grün?
1: Mm.
2: Ja, genau.
1: Ja, genau. Mensch.
2: Die saß dann da an meinem Fenstersims und dann dachte ich nämlich auch an das Rotkehlchen.
1: Mhm. Werden wir es
2: vermissen. Aber ich hatte keine Streusel mehr.
1: Wir werden es vermissen. Ja.
2: Auf jeden Fall.
1: Ich fand übrigens sehr strange, und du sicherlich auch, wir kennen ja jetzt 4 verschiedene Standplätze.
2: Also Wohnmobilstellplätze.
1: Stellplätze, ja. Und den in Tottenau, den wir uns rausgesucht haben, der sah von den Google-Satellitenbildern eigentlich ganz nett aus.
2: Ja, war er ja auch.
1: Und nur leider war er neben der Straße, die dann morgens ein bisschen genervt hat.
2: Ja.
1: Aber die Zufahrt zu dem, die war merkwürdig, weil alle 5 Meter irgendein Schild stand, dass das kein Parkplatz ist.
2: Es war irgendwie alles verboten, ja. Und obwohl man wusste, dass der Platz dort sein muss, kam man sich vor, als ob man irgendwas nicht richtig macht.
1: Ja, als wenn man jetzt illegal irgendeine Straße reinfahren würde. Hier kein Wohnmobilstellplatz oder kein...
2: Hier kein Wasser entleeren, wenn keine Übernachtung.
1: Ja, hier nicht entsorgen. Hier nicht keine...
2: Ja, und wir haben gedacht so, ja, aber wir wollen hier ja übernachten. Und es stand nirgends, was man tun muss, wenn man übernachten will.
1: Ja.
2: Das stand dann erst drin.
1: Ja, und es war auch abgesperrt. Also es war so ein
2: Flatterband. Aber händisch.
1: Ja, so ein Flatterband.
2: Ja, man musste selber die Schranke sozusagen aufmachen. So Plastikkette.
1: Ja, wenn man wollte. Ach stimmt, das war eine Kette. Das war eine Plastikkette.
2: Das war so eine rot-weiße Plastikkette.
1: Die war geflickt mit Flatterband. So, ja.
2: Ja, weil einer auch am nächsten Tag mal drüber fuhr. Und das Dumme war aber, dass man draußen nicht erkennen konnte, dass man drin, also wenn man drin ist, dann auch einfach zahlen kann. Und eigentlich will man ja nicht selber eine Schranke aufmachen.
1: Ja. Und das
2: hat uns ein bisschen verwirrt.
1: Und ich habe gedacht, der hat jetzt gerade einfach keine Entsorgungsmöglichkeit, aber das stimmte nicht, man konnte entsorgen, man musste halt dafür übernachten.
2: Ja.
1: Ja, das war nämlich der Clou.
2: Aber da war sehr viel, also bis man ankommt, ist sehr viel Verbot.
1: Ja.
2: Ich hab's ja nicht so mit Verbotsschilder.
1: Nee, ne?
2: Ich find's immer viel schöner, wenn man mir sagt, was ich darf.
1: Genau, Erlaubtschilder. Hier Wohnmobile erlaubt.
2: Hier. Ja, herzlich willkommen.
1: Herzlich willkommen, ihr seid willkommen Wohnmobile, wenn ihr entsorgen wollt, gerne mit Übernachtung. Oder bei Übernachtung einmal entleeren frei oder sowas.
2: Ja, zum Beispiel.
1: Muss man das bezahlen? Wissen wir nicht, ne?
2: Nö.
1: Muss man, okay.
2: Entleere nicht. Ja. Nur Wasser musste man halt zahlen.
1: Und es standen auch schon relativ viele Wohnmobile, ne? Wir haben einen der letzten Stromplätze bekommen.
2: Ja, und wir haben uns ja dann gefragt, wie man denn da reinkommt, weil es war halt weit und breit niemand zu sehen. Es gab auch keine Nummer, wo man anrufen kann. Ja. Und auch in der Anleitung, wo stand, wie man bezahlen kann, stand nicht so von wegen, ja, öffnen Sie einfach die Kette. Ja. Und irgendwie kommt man sich so, es kommt einem halt verboten vor, eine Schranke oder Kette oder wie man es jetzt auch immer nennt, also Absperrung, einfach zu öffnen und durchzufahren, wenn man keine Erlaubnis hat. Und durch diese viele Verbotsschilder kam es einem verboten vor.
1: Ja.
2: Und ich habe dann ganz schnell bezahlt, als wir drin gestanden sind.
1: Ja.
2: Ganz schnell und anständig.
1: Und
2: aber wir haben immer anständig
1: bezahlt. Ja, immer. Und das Coolste fand ich vom Bezahlen her beim letzten, weil da kam ein Platzwart.
2: Das war sehr schön.
1: 15 Minuten.
2: Okay. Ja, das Platzwart fand ich sehr nett. Da haben wir ja dann auch extra gewartet. Also man konnte entweder, das gab es auch relativ oft, Geld in ein Kuvert schmeißen.
1: Ja.
2: Oder auf 18 bis 18.30 Uhr warten, da kommt der Platzwart und kassiert.
1: Genau, und auf Google stand doch da, dass der freundliche Platzwart kommt und Geld kassiert. Ne? Wo stand es her?
2: Dann haben wir natürlich geguckt, dass wir um 18 Uhr auch dort sind und haben ganz fiebernd auf unseren Platzwart gewartet. Ja. Haben den dann vollgelabert, der wollte gar nicht so viel reden.
1: Nee, der wollte gar nicht, nee. Stimmt. Und ich habe das Coole war, das war richtig wie in einem Hotel. Also wir mussten dann so ein Formular ausfüllen.
2: Ja, so richtige so Anmelde-Ding mit Adresse und allem drum und dran. Aber und
1: dann
2: dafür haben wir auch was bekommen.
1: Ja.
2: Du hast nämlich dann deine Adresse verkauft.
1: Ja.
2: Und dafür haben wir zwei Gästekarten gekriegt.
1: Ja, eine richtige Gästekarte.
2: Die wir nicht genutzt haben.
1: Die wir nicht genutzt haben, hätten wir so nutzen können. Mit denen hätten wir in der Öffis fahren können. Da gab es 4 Euro Rabatt auf die Sauschwänzlebahn. Was war noch irgendwas?
2: Ja, da war die Konuskarte, nennt sich die. Und da war einiges drin, aber wir waren ja zu kurz da, um da jetzt nur was zu nutzen. Leider.
1: Überlegt mal, man kriegt eine Gästekarte, weil man auf diesem komischen Platz mit dem Auto
2: warum
1: steht.
2: Warum nicht? Du zahlst ja auch Kurtaxe.
1: Ja.
2: Das macht es für einen Unterschied.
1: Das war schön.
2: Übernachtung ist Übernachtung.
1: Ja.
2: Kurtaxe ist ja gleich hoch, ob da jetzt, oder ich weiß nicht, ob es ein bisschen unterschiedlich ist, ob Hotel oder Ferienwohnung oder Camper.
1: Ja.
2: Aber war ja auch nicht nichts. Am kuriosesten.
1: Oh ja, jetzt bin ich gespannt.
2: Fand ich die Bezahlung in Beuron.
1: Und ja. das war.
2: Also, ich fand es allgemein sehr lustig, wie viele unterschiedliche Möglichkeiten es gibt. Von Platz zu Platz und teilweise auch an einem Platz.
1: Ja.
2: Also es gab manchmal die Möglichkeit, an dem letzten oder an dem in Tottenau auch, du konntest entweder diese Kuvert-Variante in Briefkasten schmeißen.
1: Auch in Tottenau?
2: Ging auch. du konntest über eine App bezahlen oder einfach über PayPal überweisen.
1: QR-Code irgendwie scannen, ne?
2: Ja. Und teilweise ja eben dann persönlich irgendwo bezahlen oder einmal hätten wir in Malade, da bei den Ölfreunde, da konnte man im Laden das Ticket lösen und dann ins Auto legen.
1: Ja.
2: Da war auch ein Stellplatz, da haben wir bloß nicht übernachtet. Und der Platz in Beuron, der hatte ein Bezahlhäuschen.
1: Ja.
2: Ne? Müsst ihr euch vorstellen, wie so ein halboffenes Gartenhäuschen. Mhm. Und da drin
1: stolpert man erstmal rein.
2: Da stolpert man rein, im wahrsten Sinne des Wortes, weil die Stufe irgendwie sehr komisch ist.
1: Ja.
2: Und dann stehen da zwei Automaten. Und das Bildschirmdesign des Automaten hat so ein bisschen MS-DOS-Feeling vermittelt.
1: Und so ein bisschen Flip-Automat.
2: Ne, mit so knallblau und knallgrüne Felder.
1: Ja. Und
2: konnte
1: große
2: man,
1: Knöpfe.
2: Und große Knöpfe, genau, wie so uralte Geldautomaten. Ja. Oder ja, diese diese Spielautomaten in der Kneipe,
1: ja,
2: diese
1: genau.
2: runde Knöpfe, so, die wo auch so richtige lustige Töne machen, wenn man sie drückt einfach. Also nicht das Piepen, sondern der Knopf selber, die Mechanik. Ja, auf jeden Fall konnte man da dann auswählen, entweder den Stellplatz bezahlen, der 16 Euro kostet hat, oder Wasser oder Strom.
1: Strom freischalten.
2: Genau, Strom hat man irgendwie auch stündlich oder irgendwas.
1: Alle vier Stunden
2: 1 Euro, okay. Ja. Schmeißt 1 Euro rein, gibst deine Stromnummer an, wo du Strom willst und hast 4 Stunden Strom. Alles gut, sage ich gar nichts. Und das Wasser, okay, schmeißt rein, kommt Wasser raus.
1: Ja.
2: Aber das mit dem Stellplatz fand ich insofern sehr verwirrend, weil der Automat nur Münzen akzeptiert hat.
1: Und der Stellplatz kostete 16 Euro.
2: Und wir wollten den Stellplatz und gleich mal Strom.
1: Ja.
2: und haben dann gesagt, so, ja super, wir haben jetzt hier irgendwie 30, 40 Euro in Scheine und der Automat, es gab keine Möglichkeit, da einen Schein reinzustellen. Nee. Es gab nur ein Münzfach. Und dann wurde mir erst klar, warum der zweite Automat in diesem Raum steht. In dem konnte man nämlich Scheine zu Münzen machen.
1: Nichts weiter.
2: Der hatte sogar rein theoretisch eine Geldkartenfunktion, die war aber irgendwie dicht gemacht. Also sah auch nicht aus, als ob sie kaputt wäre, sondern die war so abgedeckt. Also die war, glaube ich, nie der Plan, die zu verwenden. Wahrscheinlich kein Internetanschluss da dran. Und man musste dann also wirklich sein eigentlich passendes Geld, also wenn du jetzt 16 Euro passend hattest, ein 10er und 5er und ein Euro, musstest du das jetzt erstmal in Münzen wechseln, ja, um die Münzen aus dem einen Automat rauszuholen und in den anderen reinzuschmeißen.
1: Ja.
2: Damit die wahrscheinlich am nächsten Morgen kommen und den Zahlautomat leeren und die Münzen wieder alle in den Münzautomat rüberstecken. Also früher gab es das ja viel mit so Münze, wo du auch irgendwie so Coins, ja, oder Tokens lösen musstest.
1: Ja.
2: Auch für so Automatenspiele oder sowas, wo du immer irgendwie in so Bezahlmünzen wechseln musstest.
1: Ja.
2: Das fand ich ja schon affig. Aber Scheine in Münze wechseln, um Münze in einen Automat zu schmeißen, der näher dran steht.
1: Ja.
2: Das fand ich sehr hart. Da habe ich dann nochmal kurz auf meine Uhr geguckt und habe gecheckt, ob man wirklich das Jahr 2026 schreibt.
1: Ja. Ja, aber gut, da ist das Kloster Beuron. Wahrscheinlich leben die noch im...
2: Ja, aber dann können sie ja auch den Klingelbeutel hinlegen.
1: Ja. Gab's die mir... Vielleicht gab's die ja, die Option.
2: Nee, also da war nicht die Möglichkeit mit Briefkasten.
1: Hm. Cool fand ich ja am ersten Stellplatz, da hat man den Strom direkt an der Säule bezahlt.
2: Stimmt, da hat man es auch wieder anders, gell?
1: Und genau, da musste man 50 Cent reinschmeißen. Und
2: da konnte man sich über die App wieder anmelden.
1: Ja, der du
2: Stellplatz.
1: Hast der Stellplatz,
2: den, ja, habe ich über die App bucht.
1: Den Strom musste man mit Cent bezahlen, mit 50 Cent Stücken, aber da war nicht zeitabhängig, sondern Wattstunden abhängig. Man hat also 1000 Wattstunden bekommen für 50 Cent.
2: Hm. Peter hat erst mal gelesen, 1000 Kilowattstunden.
1: Ja, und
2: dann haben wir uns überlegt, weil die nur drauf waren auf dem Ding.
1: Ja.
2: Dann haben wir uns überlegt, wie jetzt jemand so einen Halbjahresverbrauch da, ja, übrig lassen konnte.
1: Ja, weil das Coole war, also man konnte durchdrücken von diesen Parkplätzen, 1 bis 8, glaube ich. Und je nachdem.
2: Also eine Stelle, also eine Zapfanlage war für mehrere Stellplätze, oder wie?
1: Ja, für mehrere.
2: Die Zahlanlage.
1: Und da musste man halt durchdrücken und je nachdem, an welcher Position man das Geld reinschmeißt, die Zapfsäule, die wurde dann freigeschaltet. Und mit
2: die
1: dem,
2: Steckdose dann.
1: Die Steckdose wurde frei. Und ich habe dann durchgedrückt und habe dann bei Steckdose Nummer 4 festgestellt, dass noch 1000 Wattstunden drauf waren. Also hat einer wahrscheinlich bezahlt und dann hat sie nicht verbraucht und deswegen waren die noch da. Die waren noch da, die konnten dann wir feierlich nutzen.
2: Und also haben wir da gar nichts für Strom bezahlt?
1: Doch, haben wir, weil die haben wir verbraucht. Dann hab ich's
2: noch, ja, gut, das war der Tag, wo wir gesendet haben.
1: Ja, ja. Dann habe ich nochmal umgesteckt auf eine Dose, die hatte noch 400, die haben wir aber auch verbraucht und dann habe ich einmal nochmal 50 Cent reingeschmissen und dann stand bei uns wieder 1000.
2: Okay.
1: Und deswegen, der Nächste wird sich jetzt wieder freuen über 1000 Wattstunden oder 900.
2: Ja. Ja. Ja, gut.
1: So,
2: das war relativ günstig. So, jetzt habt ihr die ganze Zahloption auch noch erfahren.
1: Ja.
2: Jetzt wisst ihr Bescheid, wo er am besten Strom herkriegt und wo er am besten bezahlen könnt. Sucht's euch aus.

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1: Damit ihr Bescheid wisst. Und wir hatten uns vorgenommen, dass als wir die Takes für die Sendung aufgenommen haben, dass wir immer dazu sagen, wo wir gerade sind und was wir gerade machen, damit jeder, der zuschaltet und nicht von Anfang an mithört, auch weiß, worüber wir reden. Aber haben wir trotzdem nie durchgesetzt, gell?
2: Ja, ab und zu mal. Genauso, wie wir versucht haben, immer zum nächsten Titel überzuleiten.
1: Ja.
2: Hat manchmal klappt.
1: Manchmal hat es geklappt, ja. Ihr stellt euch vor, ihr geht irgendwo wandern und fangt irgendwie die Stimmung ein und müsst jetzt darüber nachdenken, wie moderiere ich das jetzt an, mitten so im Wald rumstehen und wie leite ich das jetzt zu einem Musikstück über, das ihr weder kennt noch hört, weil ihr ja quasi einen Bericht vorbereitet.
2: Und dann kam ja noch erschwerend hinzu, dass Peter immer so getan hat, als wüsste er, was er macht und mich aber nicht immer mit eingeweiht hat. Hm. Das heißt, er hat mir einfach ständig irgendwie das Mikro oder die Kamera hingehalten. Die wusste aber immer nicht so genau, für was es ist und habe halt einfach immer drauf losgelabert. Ja. Und dann kam er 5 Minuten später, ja und jetzt nochmal fürs Radio. Und ich so, ach scheiße. So. Ich dachte, das war schon fürs Radio.
1: Ja, wir haben ja versucht.
2: Und wir mussten ja alles immer doppelt sagen, weil irgendwie halt die Sachen, die wir im Kanal hatten, dann doch etwas, ja, manchmal ein bisschen blöde Liga waren, ja, oder verhaspelter oder sowas.
1: Also oder sagen halt wir
2: nicht
1: so,
2: ganz so ordentlich wie für ein Radio.
1: Für unseren Pudding-Kanal.
2: Pudding, wir haben einen Podcast.
1: Eigentlich genau, für unseren Podcast, für unseren Pudding-Kanal konnten wir so sein, wie wir sind. Und für die Radiobeiträge mussten wir halt ein bisschen seriöser sein. Deswegen mussten wir uns halt zweimal aufnehmen. Einmal in guter Qualität, ein bisschen seriös, und für unsere Pudding-Freunde konnten wir so bleiben, wie wir sind. So würde ich das formulieren. Und deswegen immer... Ja,
2: bloß wusste ihr das halt immer nicht so, ja, genau.
1: Deswegen immer,
2: also ich war immer ich.
1: Ja.
2: Ich habe mich nie verstellt.
1: Ich, ja. Eigentlich hättest du es wissen müssen, weil...
2: Nee, manchmal hast du es selber nicht gewusst.
1: Für unseren Pudding-Kanal habe ich dieses Handy immer vor unsere Fresse gehalten.
2: Ja, aber du hattest ja das andere auch. Also die anderen Sachen waren ja auch mit Film.
1: Ja, aber da habe ich es...
2: Naja, egal. Ja, da hast du dich immer gefilmt.
1: Ja.
2: Aber da sehe ich ja auch nicht immer hin.
1: Ja,
2: wenn okay, du da anfängst, ja, loszufilmen. Also es war nicht immer eindeutig.
1: Nee.
2: Aber wir haben es versucht, irgendwie getrennt zu kriegen.
1: Ja.
2: Manchmal wusste es dann selber nicht mehr, wenn er es mir geschickt hat.
1: Und da, ja genau, da musst du es dir schicken, du musst es aus dem Video den Ton raus exportieren und dann den ganzen Kram schneiden.
2: Mhm.
1: Ah. Und ich fand es auch überraschend interessant, dass wir ohne groß zu knobeln immer irgendwie wussten, wer kocht und wer abwäscht oder nicht.
2: Ja, gab es eigentlich keine Diskussion.
1: Nee.
2: Am ersten Abend habe ich die Regel aufgestellt, wer nicht kocht, spült.
1: Ja, das fand ich gut, weil ich dann gesagt habe, hey cool, dann ist die Motivation zum Kochen größer.
2: Weil er ja, dann, er hat ein einziges Mal kocht.
1: Ja.
2: Aber das war, weiß nicht warum. Also ich koche ja auch gern.
1: Ja.
2: Und,
1: aber den Tisch habe ich gedeckt.
2: Ja, ja, das war, also das ist jetzt auch nicht vorwurfsvoll gemeint irgendwie, also das war,
1: hat sich jetzt
2: ich hab's dann halt immer gemacht, wenn ich jetzt Bock dazu hatte, und ja, meistens warst du dann eh nur am Schneiden und
1: ja,
2: ich hab dann danach weitergeschnitten
1: und dann hab, und ich hab dann abgewaschen, den Quatsch.
2: Ja.
1: Ja.
2: Also irgendwie hat sich das so, so ergeben. Gut, dass wir nur 5 Tage waren. Wir hatten bis dahin dann auch noch nicht das Bedürfnis, jetzt wirklich nur anzufangen, das Bad zu putzen oder so.
1: Romina, gute Nacht. Sie geht schlafen.
2: Gute Nacht.
1: Sie muss um 4.35 Uhr aufstehen.
2: Ja, ja. Und dementsprechend ist der Badputzdienst hat sich so allein erledigt gehabt. Ne? Ich habe ab und zu mal irgendwie so grob drüber gewischt.
1: Ja, ich habe grob rausgespült.
2: Ja, aber das ging ja nicht immer, weil das Wasser nicht gleich ablief, je nachdem, wie wir gestanden sind. Einmal bin ich reingekommen und das Waschbecken sah so widerlich aus, weil irgendwie vorher halt so mit Seife und so Schaum drin stand, ja, und dann war das so antrocknet.
1: Ah, cool.
2: Es war so richtig irr.
1: Und wir haben mit fast dem letzten Geschirr das Wasser aufgebraucht.
2: Wir haben perfekt zu Ende gespült.
1: Ja.
2: Genau, und wir haben wirklich mit dem letzten Toilettengang die Toilettenkassette auch randvoll gefüllt.
1: Ja.
2: Also wir haben alles absolut gefüllt
1: ausgereizt
2: und geleert.
1: Ja.
2: Außer den Tank. Den haben wir nicht leer gefahren.
1: Nee.
2: Das haben wir nicht geschafft. Soweit, also gefahren sind wir ja gar nicht so viel.
1: Wir sind nicht so viel gefahren und ja.
2: Und da sieht man auch mal, dass man gar nicht so weit fahren muss. Also wir haben jetzt irgendwie einen halben Campertank verfahren.
1: Ja.
2: Wie viele Kilometer waren es? 400 oder sowas? 500 hin und zurück?
1: Ungefähr, ja.
2: Und das reicht, um viele schöne Sachen zu sehen.
1: Ja, hoch.
2: Hoch?
1: Wo ist denn jetzt das Ding hin?
2: Hast du es wegtelefoniert?
1: Ich habe es weggedrückt.
2: Da ist doch.
1: Hoch?
2: Ah, das ist mir auch schon passiert. Dann sagst du immer zu mir, du musst es da drücken.
1: Wo ist denn jetzt? Hier. Ich will einen Anruf annehmen, deswegen. So, wer ist denn da, verdammt nochmal?
3: Wer ist denn hier, verdammt nochmal?
1: Ja. Und
3: moin, Julius.
1: Ja, moin, Julius. Endlich rufst du mal an.
3: Warum endlich?
1: Was raschelt denn da so komisch?
3: Ich habe euch die ganze Woche auf der Arbeit gehört.
1: Tatsächlich. Wunderbar. Ja? Weil wir mal um 16 Uhr sendeten, ne?
3: Ja, das hat sehr gut das reingepasst. Ihr lief die ganze Zeit im Büro im Hintergrund.
1: Das ist ja schön. Das ist doch cool. Das ist doch schön.
2: Und wie fandest du?
3: Mein Chef hat sogar gefragt, was läuft. Da habe ich ihm gesagt, Sunrise M, hat er gesagt, okay, das hört er sich vielleicht auch mal an.
2: Ah, ja. Oh, jetzt aber.
1: Ja, Grüße. Grüße an den Julius.
2: Was machst denn du nebenher? Schrubbst du die Herdplatte oder schreibst du mit kratzige Stifte? Oder?
3: Das ist ein kratziger Stift.
2: Ich hab's gehört.
1: Wir hören's immer noch.
2: Ja?
1: Lass den Quatsch.
2: Was schreibst du denn da nebenher?
1: Schreibst du, machst du hier so ein...
2: Massearbeit?
1: Ja.
3: Ja, ich schreibe bei meinen Memoiren.
2: Ach so, ja klar, was sonst?
1: Ja, was man halt so macht mit Anfang 20.
3: Anfang 20?
1: Ja.
3: Ich bin Anfang 30.
1: Ach du Quatsch.
2: Nee, er meinte nicht das geistige Alter.
3: Ach so, okay, verstehe.
1: Ja, nee.
3: Aber ansonsten, ich hab's mitbekommen, ihr habt euch über die Tage sehr gut verstanden, oder?
1: Ja, das ging.
3: Was war so der Moment, wo ihr euch am schlechtesten verstanden habt?
1: Am schlechtesten?
2: Als wir den Wasserfall nicht gefunden haben.
1: Das fand ich...
2: Und ich einfach...
3: St. Peter?
2: Ja.
1: Nein.
3: Nee, warum lag es an Peter? Was hat er falsch gemacht?
1: Nee. Was hat er falsch gemacht?
2: Nee, das Ding war, dass Peter sehr fixiert drauf war, irgendwie in die Nähe dieses Wasserfalls zu kommen. Ja. Also den zumindest zu sehen. Wir haben nicht gesagt, ob wir unten oder oben hin, weil ich von vornherein gesagt habe, ich weiß nicht, wie weit ich laufen kann. Ja. Weil ich leider immer nur Probleme mit meinem Rücken habe, war das halt immer so ein bisschen eingeschränkt. Und dann habe ich aber an dem Morgen gesagt, komm, wir versuchen es, wir laufen los. Und dann haben wir ja da irgendwie den falschen Weg eingeschlagen. Und für mich war das dann so, ja gut, also ich weiß jetzt auch nicht, ob wir hier nur zu dem Wasserfall kommen, aber mir egal, ich kann gerade nur laufen, wir laufen jetzt hier einfach, der Weg sieht ganz nett aus. Und Peter ist dann irgendwie so von Meter zu Meter schon nervöser worden, wir sind auf dem falschen Weg, wir haben uns verlaufen, na. Und ich so, ja jetzt lauf doch einfach weiter, ist doch gut, vielleicht kommt dahinter nur was anderes Hübsches. Und dann hat er da am Handy und ja, aber da geht's dahin und da geht's dahin. Dann sag ich, Peter, sei doch einfach mal hier, ist doch jetzt auch okay. Dann sind wir halt nicht am Wasserfall, aber... können wir doch auch hier jetzt einfach schön. Ja, aber was da können wir jetzt gar nichts erzählen. Ja, da geht's ja auch nicht drum. Sei einfach mal im Hier und Jetzt. Da war ich dann einfach so, dass ich gesagt habe, ja, mir doch egal, mein Leben ist trotzdem schön und hatte so das Gefühl, Peter musste da jetzt so mit aller Gewalt irgendwie, er hat sein Ziel nicht erreicht und es hat ihn dann so gefuchst, dass er dann irgendwie war. Und dann nimmt er im nächsten Moment die Kamera in die Hand und macht so einen Take für unseren Kanal und spricht so original die Worte, die ich ihm gerade gesagt habe. So von wegen, ja, wir haben uns jetzt verlaufen, aber voll egal, weil hier ist trotzdem schön und guckt euch mal die Landschaft an. Und ich so, Peter, könntest du vielleicht mal das leben, was du in der Kamera vorspielst?

0: Inwieweit war es denn so?
1: Ja, gar nicht. Also ich hätte ja die Heizung nicht mal angemacht.
2: Es war übel kalt. Das ist wie draußen schlafen.
1: Und in diese Wohnmobile sind ja die Heizungen, sind ja bloß so Lüftungsheizungen.
2: Warme Luft, schön. Hm.
1: Und warme Luft ist einfach wahnsinnig trocken.
2: Wunderschön.
1: Und in der ersten Nacht
2: sehr muckelig.
1: Wollte ich natürlich, weil war ja warm. Also wir hatten ja über 10 Grad noch draußen. Und ich automatisch so, habe mich voll gefreut, dass das Fenster direkt an meinem Kopfende ist. Und dass ich draußen schlafen kann, so vom Gefühl her. Ne? So ein bisschen kalte Nasenspitze und sowas. Du kennst das, Julius, gell? Und
0: ich schlafe immer beim Kalten, ja.
1: Ja, genau. Und hab mich da voll gefreut. Und er so, oh, es ist so kalt, es ist so kalt, Heizung an. Und dann war wirklich die erste Nacht, hab ich bei leicht geöffnetem Fenster und er mit Heizung schlafen. Ja. Das war ein sehr krasses Kontrastprogramm. Ich hab immer meine Nase rausgehängt, damit ich die Luft krieg. Und er lag drin in dieser furztrockenen Sauna.
2: Schön. Ja. Gott sei Dank.
1: Nee, ich bin morgens immer aufgewacht, meine ganze Nebenhöhle, das war alles total austrocknet. Ich brauchte erstmal irgendwie 3 Liter Kaffee, um wieder zu hydrieren.
2: Ja, ich habe es dann mal probiert ohne Heizung, bin dann mitten in der Nacht aufgewacht, Füße waren total durchgefroren.
1: Und man muss dazu sagen, er hatte schon 2 Decken.
2: Ja.
1: Ich hatte nur eine.
2: Ja, das war... Ja, und dann habe ich einfach die Heizung wieder angemacht. Und was war geil, weil du dich immer gefreut hast, wie ich getestet habe, ob das Gas noch reicht.
1: Ja, alle 5 Minuten ist er an Gasherd. Es hat am ersten Tag ging es nur, aber am zweiten hat schon angefangen. Hat er ständig, immer wieder hast du dieses Klick, Klick, Klick, Klick, Klick, Klick, Klick gehört,
2: ja.
1: Ob es Gas nur angeht.
2: Ja.
1: Dann sag ich, was hast du denn? Ja, ich habe Angst, dass es mitten in der Nacht ausgeht.
2: Ja.
1: Sag ich, es ist mittags um 2. Mir kocht nachher eh noch. Kannst du danach nochmal testen?
2: Ja, hab ich auch.
1: Ja, hat er auch. Er hat es einfach ständig
0: und
1: hat's testet.
0: Hat es gereicht?
1: Natürlich, bis zum Schluss.
2: Bis zum Schluss hat es gereicht, ja.
1: Aber er hat immer gedacht, es ist gleich leer.
2: Ja, irgendwie.
1: Aber statt er das einmal prüft, bevor er ins Bett geht oder so. Nee, er prüft es einfach so. Jedes Mal, wenn er, jedes Mal, wenn er am Herd vorbeikam. Klick, klick, klick, klick, klick, klick.
2: Das wurde dann auch so ein bisschen zum Ritual im Vorbeigehen.
1: Nee, das
2: ich kann mal testen.
1: Wurde zum absoluten Tick.
2: Tick ist auch schlecht. Nicht schlecht. Ja. Ja, aber das war krass, ey. Wir waren 4 Nächte, 5 Tage unterwegs und das ganze Gas hat für 2 Personen gereicht. Also bei meiner
1: und das, obwohl ich jeden Tag hier meine 1,5 Liter Kaffee gemacht habe.
2: Genau, wir haben gekocht, wir haben geduscht, wir haben geheizt. Also bei meiner letzten Campertour, die ich da so im Herbst gemacht hatte, vor 2 oder 3 Jahren, da war die Flasche nach 4 Tagen alle.
1: Ja, ist klar, weil du konntest ja die Heizung aufdrehen, wie du willst.
2: Ach so, ja, okay.
1: Da hat die ja keiner zurückgehalten.
2: Ja, aber ich
1: da lief die wahrscheinlich sogar, also nicht drin war, auf 5.
2: Nee, das stimmt nicht. Aber ich habe ja auch nie so
1: aber viel... Aber sobald er da war.
2: Aber wir haben ja geduscht, zu zweit. Und gekocht. Das habe ich alles...
0: Ich glaube nicht, dass das Wasser mit dem Gas gewärmt wird, oder?
2: Ja, doch, mit was sonst?
0: Ja, mit Elektro. Also kenne ich das eigentlich meistens. Okay. Keine Ahnung, ich
1: war erst ging auch über Gas.
0: So ein Camper unterwegs.
2: Geht über
1: Gas. Also in dem Fall ging es auch über Gas. Weil die... Also der hatte aber auch keine so riese Batterie.
2: Ja.
1: Also der hatte auch nicht die Möglichkeit, dass die Steckdose auf Stand laufen.
2: Die liefen.
0: Ich habe das einmal gemacht, da waren wir irgendwie in Brandenburg an irgendeinem scheiß See und da wohnen einfach nur alle krank.
2: In Brandenburg an irgendeinem scheiß See? Sag mal.
0: Was war das? Mit dem Fahrrad und Zelt wäre es natürlich schöner gewesen, aber er muss ja uns unbedingt dieses scheiß Wohnmobil mieten.
2: Oh, geil.
0: Also... Tja, ich hätte lieber einfach ein Zelt und dann schön nachts.
1: Aber hättest du ja trotzdem Minus können. Also du hättest ja nicht im Camper schlafen können. Man kann ja auch vor dem Camper schlafen.
0: Ja, auf dem Campingplatz ist scheiße. Da kannst du nachts im Zelt immer nicht so gut schlafen, finde ich persönlich.
2: Susanne schreibt gerade, es hätte sich angehört, als wäre es geplant gewesen. Ehrlich, es hörte sich alles wie geplant an. Siehst du? Wir sind professionelle Abschweifer.
1: Ja eben, für mich war ja auch dieser Weg verfehlen, war genau richtig.
2: Sehr schön.
1: Das war so, ja gut.
2: Hast mich überzeugt.
1: Ziel nicht erreicht, der Weg ist das Ziel.
2: Ja. Na? Aber ich habe
1: außerdem war ich an dem Wasserfall ja schon, ich wusste ja, wie er aussieht.
2: Ja, ich auch.
1: Und der andere Wasserfall, den du dann alleine anguckt hast, der war ja relativ enttäuschend.
2: Der Wasserfall selbst war enttäuschend, aber die Umgebung fand ich richtig schön.
1: Ja, also bestimmt, aber also dass man da extra zu dem Wasserfall läuft und dann sieht das eher aus, als ob jemand eine Wasserhahn auf der Glasse hätte. Ja. Aber gut, das war natürlich auch ein Stück weit absehbar nach dem Sommer,
2: ja.
1: Dass die Wasserfälle da jetzt gerade nicht die großen Massen runterstürzen.
2: Die Wasserfälle. Schleifenbach-Wasserfall.
0: Und nächstes Jahr sozusagen geht ihr dann deutschlandweit international.
1: Ja, aber da machen wir dann 3 Wochen.
2: Deutschlandweit international, okay. Was?
1: Da machen wir 3 Wochen und
2: ein Dreiachser.

0: Ich verlange dann aber mindestens einen Social Media freien Tag pro
1: Tag.
0: Pro 5 Tage.
2: Pro Tag?
0: Nee, jeder 5. Tag ist Social Media frei.
1: Also 4 Tage arbeiten, 1 Tag frei. Mhm.
0: Handy frei.
2: Das wäre doch lustig.
0: Handy frei.
2: Denkst du, Peter würde einen Tag ohne Handy auskommen?
0: Nein. Weiß nicht, ob es mitmachen würde.
2: Mit mir. Würdest du einen Tag ohne Handy auskommen?
0: Ja, wenn es um sowas geht schon. Also ich schaff's nicht in meinem, bei mir privat mit mir selber. Da schaffe ich es nicht, aber wenn es um was anderes geht, schaffe ich es schon. Also bei mir ist jetzt zum Beispiel auch, wenn ich auf Festivals bin oder so, da liegt es meistens auch bloß rum. Mm. Da gucke ich halt ab und zu, wie es den Katzen geht.
2: Tauscht einfach mal gegenseitig die Handys aus für einen Tag.
1: Das wäre ja übel lustig.
0: Toll, da haben wir beide keine Freunde mehr nachher.
2: Naja.
0: Es könnte böse enden.
1: Lieber nicht.
0: Nee, das muss dann out sein, aber. Und das muss ja auch nicht komplett Handy. Ich meine, so ein Handy hat ja auch schon seinen Nutzer, auch wenn du so unterwegs bist. Ne? Man guckt, wo ist da das Nächste und man guckt nach dem Weg und informiert sich da. Da macht das auf jeden Fall Sinn. Aber man verbringt halt wahnsinnig viel drumherum Zeit damit. Und bei uns war es ja einfach dann eben auch sinnvoll, die Zeit damit zu nutzen, für ihn zum Schneider und sowas. Aber. Dadurch unterhält man sich natürlich auch nicht so viel.
1: Ja, das war vielleicht unser Glück.
0: Ja, vielleicht
2: also ihr habt euch die ganze Zeit angeschwiegen? Oder?
0: Nein, beim eigentlich schon. Oder eigentlich haben wir uns halt dann unterhalten, wenn ihr es hören solltet. Und das, wenn wir dann alleine waren, haben wir das nochmal angehört, was wir uns mit euch unterhalten haben.
1: Ja.
0: Sozusagen. Ach, also abseits der Kamera haben wir ja eigentlich nicht gesprochen.
1: Nee.
0: Das haben wir dann nicht mehr ertragen. Nein, stimmt überhaupt nicht.
1: War ja Quatsch.
0: Sag ja, wir haben wie so kleine Schulkinder, die das erste Mal beieinander übernachten, sind wir abends im Bett gelegen, mit den Decken bis zur Nase hochgezogen und haben uns nur dumme Sachen erzählt. Ja,
1: haben Quatsch gemacht.
0: Ja. Und dann natürlich auch so schöne Sätze wie: Schläfst du schon?
1: Ja.
2: Habt ihr euch gestritten wegen Licht an und Licht aus?
1: Warte mal.
0: Nee, gestritten nicht.
1: Aber sie wollte mir weismachen, dass ich mit Licht besser schlafe.
0: Nein.
1: Du hast gesagt, beim letzten Mal hast du besser geschlafen, da war das Licht
0: an. Ach so, ja, weil du es irgendwann in einer Nacht hatte komplett alle Lichter ausgemacht.
1: Und alles zugezogen, ja.
0: Und alles zuzogen. Und wobei alles nicht stimmt, weil mein Fenster war immer auf.
1: Ja. Und das war die Nacht, wo ich am schlechtesten schluf.
0: Wo alles aus war.
1: Ja.
0: Und in der anderen Nacht, da war unsere Pilzlichterkette an und dieses Orientierungslicht am Boden.
1: Ja.
0: Was ich ja schon ganz angenehm finde, wenn der nachts dann wirklich mal raus muss.
1: Das Treppenlicht.
0: Ja, da war so kleines Licht an der Treppe, halt wirklich so, dass du den Boden halt siehst und die Stufen.
1: Ja.
0: Und das hat er eigentlich sonst die Nächte angelassen gehabt. Und in der einen Nacht hat er alles ausgemacht, wo ich noch gesagt habe, so, was ist denn heute los, warum machst du jetzt alles aus? Ja, dass er besser schlafen kann. Und prompt hat er am nächsten Tag nicht so gut geschlafen.
1: Ja.
2: Und jetzt die goldene Frage, wer hat geschnarcht von euch beiden?
0: Anscheinend ich, aber er hat geredet.
1: Ich habe geredet. Ich war der Redner, sie war die
0: Aber das war ja auch klar, dass sie schnarcht bei der trockenen Luft da drin. Also ich kann nichts dafür.
1: Ja, aber lieber...
2: Ist das abhängig von der Luftfeuchtigkeit?
0: Ja, findest du nicht?
2: Das erklärt einiges, okay, jetzt verstehe ich.
0: Nee, also bei mir ist halt so, wenn so trockene Luft ist, dann fühlt sich das alles auch so verklebt an. Da fühle ich mich am nächsten Morgen auch so richtig verschnupft an. So die Nebenhöhle und so trocken und Und deswegen, also es hat sich angefühlt, als ob ich geschnarcht hätte, von daher.
1: Ja, war auch so ein bisschen.
0: Ja, aber ich habe jetzt nicht so laut, dass man aufwacht.
1: Nee, du hast es auch nicht gesägt wie so ein Bär.
0: Ja, eben. Sonst hätte ich mich ja wecken können.
1: Ja, es war einfach nur so kurz mal beim Einschlafen.
0: Ach ja, das ist ja...
1: Und dann war irgendwann wieder Schluss.
0: Ist ja tiefes Atmen, ist das
1: ja. Ja, genau. Tief hat sie geatmet.
0: Dafür hat einer in der ersten Nacht am Campingplatz, da war Ino länger draußen, du lagst schon im Bett und hast am Handy noch irgendwie, also du warst noch wach.
1: Ja.
0: Und ich habe draußen noch meine Viertelstunde Yoga gemacht und saß dann nur so und denk so, was um alles in der Welt ist es? Jetzt hat da wirklich einer drei Wohnmobile weiter hat geschnarcht. Und du hast es einfach so über einen ganzen Platz hast du das, aber der hatte so ein richtiges Sägeschnauchen und so schön kontinuierlich, ne?
1: Ist auch schön.
0: Ganz toll.
1: Ist auch einschläfern, oder?
0: Ja, ich habe dann überlegt, ob das wohl wackelt.
1: Im Wohnmobil?
0: Ja, weil du magst ja wahnsinnig viele Bewegungen.
1: Ja, das stimmt.
0: Ob das Schnauchen dann vielleicht auch spürbar ist,
1: wenn
0: dann alles
2: mit die eigene Frequenz vom Wohnmobil rausschnallst, dann kann das sogar zusammenbrechen. Wie lustig wäre das denn?
1: Ja, das wäre übel lustig. Über was der sich freut, ey.
0: Ein Stoßdämpfer bricht. Hab den Stoßdämpfer kaputt geschnarcht.
1: Und obwohl wir getrennte Betten hatten, haben wir es trotzdem gemerkt, wenn sich der andere umgedreht hat. Das Ganze, weil das ganze Wohnmobil gewackelt hat.
0: Ja.
1: Das war merkwürdig.
2: Okay.
1: Ja. Und zum auf Klo gehen musste ich mal laut Musik anmachen. Oder wollte ich?
0: Ich habe ihm dann The Prodigy empfohlen.
1: Ja.
2: Ah, ja, verstehe ich.
1: Ja. Mhm. Also immer, wenn er Prodigy hört im Wohnmobil.
0: Dann wisst ihr, Peter ist auf dem Klo.
1: Ja.
0: Nee, so schlimm war es gar nicht.
1: War auch nicht.
0: Also, da sind wir uns auch nicht in Quere gekommen.
1: Nee, das stimmt.
0: Es gab auch keine dummen Kommentare.
1: Nee.
0: Von daher, alles gut.
2: Wollt ihr noch eine lustige Geschichte aus Braunschweig hören?
0: Ja, bitte.
2: Ja, bei uns war ja am, ich glaube Samstag war Tag der Schiene. Da war abends einfach so eine, vorm Rathaus einfach so eine Busdisco. Also die haben einfach einen Bus und aus dem Bus so raus Disco gemacht.
1: Cool.
2: Hat auch ein stadtbekannter Busfahrer aus Braunschweig, der hier relativ bekannt ist, hat dann aufgelegt. Das war sehr cool.
1: Und dann
2: haben wir einen Bus, wo einfach die Lautsprecher hingestellt haben, dann war es noch eine Busdisco. Das war cool.
1: Ich dachte, das wäre jetzt ideale Einleitung für die Geschichte, die du lustig findest.
2: Ja, das finde ich schon lustig. Das ist die lustige Geschichte. Also.
0: Okay. Glaub,
2: lustigere Sachen gibt es in Braunschweig nicht.
0: Und in Ulm war am Wochenende Kulturnacht. Da fährt dann immer, oder weiß ich, gab es jetzt schon ein paar Mal, die Technotram.
2: Ja.
1: Gruselig.
0: Wieso?
1: Weil ich finde.
0: Was ist jetzt an einer Busdisco weniger gruselig als an einer Technotram?
1: Ja, die fährt ja noch, oder?
0: Ach so. Weil sie fährt.
1: Ja.
2: Das habe ich aber in München auch schon gesehen. Das gibt es in München auch. Das machen die vor allem hier bei diesem ganzen Erasmus-Austausch-Studenten-Scheiße. Da fahren die da auch mal mit durch die Stadt und saufen in dem Ding und fahren dann da rum und hören ganz laut Musik.
1: Da sagt ganz viel Scheiße.
0: Aber echt?
1: Scheißsee in Brandenburg und Erasmus-Scheiße. Sag mal.
0: Bisschen negativ eingestellt.
2: Erasmus ist aber auch nicht gut. Ja, gegenüber Erasmus, ja. Brandenburg nicht mehr. Brandenburg war früher.
1: Okay.
0: Was ist denn an Erasmus schlecht?
2: Ich weiß nicht. Zum einen war Erasmus von Rotterdam, der, nachdem das benannt ist, kein angenehmer Zeitgenosse. Zum anderen finde ich die Art, wie das Programm funktioniert, nicht gut.
0: Okay. Ja, kann ich nichts dazu sagen, da habe ich mich noch nicht damit beschäftigt.
1: Ist das irgendwie politisch oder?
2: Nee, gar nicht.
1: Nee, okay, dann ist gut. Dann ist okay. Sehr schön. So, du fandest es also Campen scheiße? Du bist eher der Fahrradzeltmensch.
2: Ja, zelten oder halt gar nicht zelten. Ja. Zum Beispiel in Leesten, da habe ich einfach auf dem Boden geschlafen. Das war auch sehr schön. Ohne alles nachts.
1: Ja.
2: Und es war sehr kalt.
1: An dem Schiefersee oder in der verlassenen Stadt?
2: Nee, oberhalb. Links. Also nicht im Tagebau, sondern oberhalb. Das ist echt schön Ausblick.
1: Aber
2: bei dieser Motocross-Strecke, wenn du weißt, wo ich meine.
1: Nee. Aber okay, dann hast du den Tagebau nicht gesehen, während du geschlafen hast.
2: Nee, das habe ich mir nicht getraut. Nicht, dass dann irgendwelche Geister kommen.
1: Ah, aber es wäre schon cool, da auf dieser Glückshalde irgendwie zu übernachten, so mit Blick runter in das Loch oder auf diesen Schornstein, der da im Wasser steht.
2: Kannst auch in dem Ding drinnen einfach pennen, in dem Stollen. Das ist lustig.
1: Oh, ja. das wäre jetzt gruselig.
0: Ja, aber gruselig ist doch nur, solange du wach bist.
1: Mhm.
0: Wenn du schläfst.
2: Aber wenn der Geist kommt und dich umbringt, dann ist es auch lustig.
1: Ja gut, wenn du tot bist, merkst du es ja eh nicht mehr.
0: Ja, aber ist doch dann besser, wenn du vorher geschlafen hast.
1: Damit du ausgeschlafen ausgeschlafen tot bist. Dann, ne?
0: Nee, damit du es nicht mitkriegst.
1: Ja, das ist klar.
0: Also das Gruselige ist ja in der Regel nicht das Schlafen, sondern wenn, dann das Einschlafen.
1: Ja.
0: Merk. Weil wenn du mal schläfst, kannst du ja so gruselig nicht gewesen sein. Weil dann schläfst du
1: ja. Ja. Susanne fragt, was ich erzählt habe in der Nacht.
0: Ja, das weiß ich leider nicht, sonst wärt ihr die Ersten gewesen, die es erfahrt.
1: Ja, das ist meistens
0: immer es war sehr kryptisch.
1: Ja, so ein zusammenhängendes Zeug, ne?
0: Ja, ich weiß aber auch nicht mehr, was wir erzählt haben, als wir durchs Wohnmobil gewandert sind. Es war irgendwie auch eine komische Unterhaltung.
1: Das war schlaftrunkener Müll.
0: Ja. Ja, ihr wollt nur was trinken gehen.
1: Ja.
0: Und warum, auf einmal saß er auf dem Fahrersessel.
1: Warum bin ich denn aufgestanden?
0: Ja, um Heizung aufzudrehen.
1: Ach so, ja genau, ich wollte warm haben.
0: Genau. Und ich hatte dann voll Angst, dass ich jetzt hell wach bin.
1: Aber
0: weil,
1: ging, oder?
0: Weil wir so viel gelabert haben dann kurz.
1: Ja, stimmt.
0: Nee, ich konnte dann Gott sei Dank gleich wieder einschlafen. Aber das hätte auch sein können, dass mir das dann so voll rausholt und ja, dass ich dann so um 4 hellwach im Bett liege. So,
1: das wär nervig, ja.
0: Aber ging dann.
1: Ja, und vor allen Dingen eigentlich auch eine gute Jahreszeit, um zu campen, ne? Weil es ist nicht zu heiß irgendwie in dem Camper dann durch den Tag.
0: Ja, aber du frierst ja die ganze Zeit.
1: Und ja, dafür gibt es dann eine Heizung. Und,
0: ja, aber dann sitzt ja im Camper drin.
1: Und es wird nicht so früh hell und auch nicht so spät dunkel. Also irgendwie war das gut.
0: Ja. Also ich finde, für dich hätte es einfach nachts nur 5 Grad mehr sein müssen.
1: Ja.
0: Weil dann wärst du vielleicht nicht ganz so verfroren.
1: Ja, ja. Also ich hätte halt die Heizung angemacht. Aber also ohne Heizung hätte es 5 Grad mehr draußen sein sollen, ja.
0: Ja, aber ich will ja auch nicht die ganze Zeit im Camper sitzen. Wieso? Also ich will abends eigentlich schon sehr lange auch draußen sitzen.
1: Achso, meinst du?
0: Ja.
1: Das wäre mir übrigens egal. Ich sitze auch gerne in dem Ding.
0: Ja, aber dann bin ich ja nicht mehr draußen.
1: Ja. Ja.
0: Dann kann ich ja auch daheim sitzen.
1: Nee. Das ist ein anderes
2: Oder Gefühl. Im Studio.
0: Ja. Im Studio.
1: Ja.
0: Ja, oder an irgendeinem anderen kleinen wackeligen Tisch.
1: Mit einem drehbaren Sessel.
0: Ja, den hattest ja du.
1: Ja, du hast ja auch einen gehabt.
0: Ja, der war ja nicht am Tisch.
1: Ja, das stimmt.
0: Der war einfach zu weit weg vom Tisch. Es gab eigentlich nur die Möglichkeit, auf der Bank und am Ding zu sitzen.
1: Ja.
0: Fahrer.
1: So, Julius, du hast jetzt noch die Gelegenheit, alles zu sagen und zu grüßen und dann hauen wir ab.
2: Ja, ich beende wieder mit einem Zitat von Nietzsche, das sagt, wenn du lange in deinen Abgrund blickst, prägt der Abgrund dann auch in dich.
0: Also, ist das eine Frage?
2: Ich mein Beitrag. Tja, das ist beides, das ist alles.
0: Aha. Also hat kein Satzzeichen.
2: Doch.
0: Welches? Was für eins?
2: Ein Fragezeichen.
0: Ach. Na also, dann ist doch eine Frage.
1: Ja, dann ist eine Frage übrigens, Julius.
0: Ich wollte nur wissen, was sich Nietzsche dabei gedacht hat.
1: Ja.
0: Er wollte das wohl als Frage formulieren. Gut,
1: danke. Viele Grüße nach Braunschweig und wo auch immer.
2: Dann habt eine schöne Woche.
0: Ja. Und Grüße an Nietzsche.
1: Zeit. Und schreib schön.
2: Ich grüße ihn.
1: Prima.
2: Macht's gut.
1: Tschüssle.
2: Bis dahin.
0: Bis dann. Ciao. Ciao.
1: Ja. Anruf beenden. Zack. So, das ist unser Zahnputzlied.
0: Wie kam man denn jetzt auf den Abgrund nach unserer Unterhaltung?
1: Will er uns damit was sagen?
0: Man weiß es nicht.
1: Ihr habt jetzt genau 3:04 Zeit, euch die Zähne zu putzen. Jetzt nur noch 3:01.
0: Weißt du, was ich schon erbaumlich finde?
1: Nee.
0: Wir haben 10 Mal miteinander Zähne putzt.
1: Ja.
0: Kein einziges Mal mit Lied.
1: Hättest du es dabei gehabt?
0: Ja, klar.
1: Ja. Wie aufwendig wäre das gewesen?
0: Na, am ersten Abend überhaupt nicht. Nee. Da lief's ja.
1: Ja.
0: Da hätten wir ja nur die Zahnbürste holen müssen.
1: Ja.
0: Erbaumlich.
1: Mann, wir sind euch Deppen.
0: Huch. Das hast du gesagt.
1: Ja, so, jetzt haben wir aber einen ganzen Tag über den Camper geredet. So, jetzt reden wir mal über was anderes.
0: Ja, über was denn?
1: Die restlichen Minuten der Sendung. Nö. Ne?
0: Nicht.
1: Und sonst so, wie geht's dir?
0: Ja, die blauen Flecken sind grün.
1: Aha.
0: Doch.
1: Das ist ja nett. Hast du die Wäsche schon gewaschen?
0: Das wollte ich dir gerade fragen. Ich habe waschen lassen.
1: Sehr gut.
0: Und ein Teil liegt noch im Koffer.
1: Ich habe die Buntwäsche schon durch.
0: Du hattest doch nichts Buntes dabei.
1: Doch. Meine Socken, meine Unterwäsche.
0: Ach, das ist bei dir Buntwäsche.
1: Ja, die ist bunt, die ist ja nicht weiß.
0: Das ist aber Hygienewäsche eigentlich.
1: Ja, trotzdem 60 Grad. Bunte 60 Grad Wäsche.
0: Wäschst du Klamotte auf 60?
1: Ja.
0: Alles?
1: Ja.
0: Okay. Da ist aber nicht weit her mit dem Umweltschutz hier.
1: Sonst.
0: 60 Grad? Da ging mir ja alles ein. Ja, man sieht's.
1: Die Dinger jetzt, die natürlich nicht mit 60. Aber so Socken und Unterbuchsen und so.
0: Ja, ja, ich sage, das ist ja Hygienewäsche.
1: Ja, aber die ist ja bunt.
0: Ja, nee, Buntwäsche ist ja eigentlich. Das ist Buntwäsche.
1: Aha. Ja, wenn es nur T-Shirts sind, vor allem die sie bedrucken, die mache ich jetzt nicht mit 60 Grad.
0: Ja, das habe ich doch gemeint. Ja. Aber ihr habt die noch nie in einem bunt bedruckten T-Shirt gesehen.
1: Ja, selten. Komm, hier ist noch was. Das ist ja nicht zugewiesen, nicht zugewiesen. Zack, zack, zack, zack. So, ein blaues Hemd.
0: Bei mir, genau. Bei mir gibt es, irgendwie sage ich zu Unterwäsche die Buntwäsche. Weil sie ja schon auch bunt ist.
1: Ja, eben.
0: Ja. Haha.
1: Das gibt's doch nicht.
0: Verkackt.
1: So.
0: So.
1: Jetztle. Gut, schön, dass ihr da wart.
0: Gleich war's.
1: Und diese Zusammenfassung unserer Woche nochmal miterleben durftet, musstet.
0: Erduldet habt.
1: Erduldet habt, genau. Obwohl wir so viel vorbereitet haben, um alles Mögliche zu besprechen.
0: Ja, was hast du denn vorbereitet?
1: Nö, das hebe ich mir jetzt auf für nächste Woche.
0: Ach so.
1: Ne? Also kommt gut durch die Woche, schön, dass ihr da wart. Wir haben euch alle ganz so lieb.
0: Gutes Nächtle.

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